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1: Ich bin Anna Löwer. Spezialkräfte der Polizei haben den mutmaßlichen Angreifer vom Berliner Christopher Street Day erschossen. Am Abend rückte ein SEK zu einer kleinen Gartenanlage in Berlin-Spandau aus. Nach Polizeiangaben ging der 21-Jährige dort mit einem Messer auf die Beamten los. Daraufhin fielen Schüsse. Die Bundesanwaltschaft hat die Ermittlungen übernommen und geht von einem islamistischen Hintergrund aus. Innenminister Dobrindt sagte:
2: Aktuell werden die Länder darauf hingewiesen. Es gibt weitere Großveranstaltungen, auch weitere Veranstaltungen des CSD. Und wir erwarten, dass die Sicherheitsmaßnahmen in diesem Zusammenhang nochmal betrachtet, im Zweifelsfall auch deutlich erhöht werden.
1: Berlins regierender Bürgermeister hat nach dem Vorfall beim CSD von einem Angriff auf unsere freie und weltoffene Gesellschaft gesprochen. Kanzler Merz von einer abscheulichen Tat. Er und Innenminister Dobrindt werden sich mit Nachdruck für Aufklärung und Ahndung einsetzen. Nach dem Chaos um das Verkehrsministerium gibt es jetzt eine Entscheidung. CDU-Politiker Steffen Bilger soll neuer Bundesverkehrsminister werden. Imme Kasten.
3: Ja, Bilger gilt als erfahrener Verkehrspolitiker. Er war bereits Staatssekretär im Ministerium. Sein Vorgänger Patrick Schnieder hatte am Nachmittag seinen Rückzug angekündigt. Hintergrund: Nach dem Rücktritt von Jens Spahn war ja auch eine Neuordnung der Ministerposten angekündigt worden. Schnieders Ablöse schien bereits beschlossene Sache, doch dann machte der mögliche Nachfolger kurzfristig eine Absage.
1: Keine Entspannung in Sicht. Noch immer wüten die Waldbrände in Frankreich und Spanien. Inzwischen sind hunderttausende Menschen in mehreren Regionen von Evakuierungen betroffen. Bis auf 15 Kilometer sind die Flammen an den Großraum Bordeaux herangerückt. Eine komplette Evakuierung ist bislang nicht geplant. Beim Absturz eines Kleinflugzeugs in Ganderker See in Niedersachsen sind beide Insassen ums Leben gekommen. Das hat die Polizei nach der schwierigen Bergung des Wracks am Abend mitgeteilt.

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1: Ich bin Anna Löwer. Guten Morgen. Der Angreifer vom Berliner CSD ist gefunden. Er wurde bei einem Einsatz am Abend im Berliner Westen erschossen. Immer Kasten.
2: Die Polizei hat inzwischen bestätigt, dass der Angreifer bei einem Einsatz erschossen wurde. Spezialkräfte waren am frühen Abend zu einer Kleingartensiedlung nach Berlin-Spandau ausgerückt. Dort fielen dann Schüsse. Unklar ist aber weiter noch, ob es noch eventuelle Mittäter gibt. Der Verdächtige war schon länger als gefährlicher Islamist bekannt. Er wurde auch bereits zu einer Bewährungsstrafe verurteilt.
1: Unterdessen ist die Bestürzung nach dem Angriff auf den CSD in Berlin groß. Berlins regierender Bürgermeister Wegner sprach von einem Angriff auf unsere freie und weltoffene Gesellschaft. Bundespräsident Steinmeier zeigte sich entsetzt. Am Nachmittag gab es in der Berliner Marienkirche eine Andacht, bei der sprach auch Kanzler Merz. Wir sind mehr, wir sind stärker, sagte er und weiter.
3: Wir stehen nicht nur zu, wir stehen nicht nur zusammen, feiern Sie wieder. Zeigen Sie den Gegnern unserer Gesellschaft das fröhliche und das einvernehmliche Gesicht einer offenen, freiheitlichen, liberalen Gesellschaft.
1: Der neue Bundesverkehrsminister soll Steffen Bilger werden. Nach Angaben aus Unionskreisen übernimmt der CDU-Politiker den Posten von Patrick Schnieder. Der hatte am Nachmittag angekündigt, Kanzler Merz um seine Entlassung zu bitten. Bei den Waldbränden in Frankreich und Spanien ist weiter keine Entspannung in Sicht. Einsatzkräfte von Feuerwehr und Militär kämpfen weiter gegen die Flammen. Löschflugzeuge sind im Dauereinsatz. Mehr als eine Viertelmillion Menschen wurde bereits vor den Feuern in Sicherheit gebracht. Formel-1-Pilot Lando Norris hat das Rennen in Budapest gewonnen. Er war im McLaren schneller als Max Verstappen im Red Bull und der gesamtführende Kimi Antonelli im Mercedes. Nico Hülkenberg holte als Neunter im Audi seine ersten WM-Punkte der Saison.
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0: Kommen Sie gut in den Morgen. 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
2: Ich bin Anna Löwer. Guten Morgen. Spezialkräfte der Polizei haben den mutmaßlichen Angreifer vom Berliner Christopher Street Day erschossen. Am Abend rückte ein SEK zu einer kleinen Gartenanlage in Berlin-Spandau aus. Nach Polizeiangaben ging der 21-Jährige dort mit einem Messer auf die Beamten los. Daraufhin fielen Schüsse. Die Bundesanwaltschaft hat die Ermittlungen übernommen und geht von einem islamistischen Hintergrund aus. Innenminister Dobrindt sagte:
3: Aktuell werden die Länder darauf hingewiesen. Es gibt weitere Großveranstaltungen, auch weitere Veranstaltungen des CSD. Und wir erwarten, dass die Sicherheitsmaßnahmen in diesem Zusammenhang nochmal betrachtet, im Zweifelsfall auch deutlich erhöht werden.
2: Berlins regierender Bürgermeister hat nach dem Vorfall beim CSD von einem Angriff auf unsere freie und weltoffene Gesellschaft gesprochen. Kanzler Merz von einer abscheulichen Tat. Er und Innenminister Dobrindt werden sich mit Nachdruck für Aufklärung und Ahndung einsetzen. Nach dem Chaos um das Verkehrsministerium gibt es jetzt eine Entscheidung. CDU-Politiker Steffen Bilger soll neuer Bundesverkehrsminister werden. Imme Kasten.
4: Ja, Bilger gilt als erfahrener Verkehrspolitiker. Er war bereits Staatssekretär im Ministerium. Sein Vorgänger Patrick Schnieder hatte am Nachmittag seinen Rückzug angekündigt. Hintergrund: Nach dem Rücktritt von Jens Spahn war ja auch eine Neuordnung der Ministerposten angekündigt worden. Schnieders Ablöse schien bereits beschlossene Sache, doch dann machte der mögliche Nachfolger kurzfristig eine Absage.
2: Keine Entspannung in Sicht. Noch immer wüten die Waldbrände in Frankreich und Spanien. Inzwischen sind Hunderttausende Menschen in mehreren Regionen von Evakuierungen betroffen. Bis auf 15 Kilometer sind die Flammen an den Großraum Bordeaux herangerückt. Eine komplette Evakuierung ist bislang nicht geplant.
0: Kurz nach 5, jetzt Verkehr und Wetter mit Max Kachur.
5: In Oberschöneweide ist die Edisonstraße gesperrt in Richtung Treskow-Allee zwischen Griechischer Allee und an der Wuhlheide. Bis Mitte September laufen hier noch Straßenarbeiten. Eine Umleitung ist ausgeschildert. In Moabit laufen Schachtarbeiten auf der Sickingenstraße. Bis Mitte August ist die Fahrbahn in Richtung Charlottenburg in Höhe Wiebestraße verengt. Und geblitzt wird heute früh in Kreuzberg auf dem Mehringdamm, in Treptow am Treptower Park und auf der A2 in Höhe Rasthof-Buckautal. Danke für Ihre Staus und Blitzer unter Berlin 201 91 390. Gute Fahrt. Es geht wechselhaft in den Montag und in die neue Woche. Immer wieder Regen heute, aber auch trockene und sonnige Phasen sind dabei. Die Temperaturen heute früh 15 bis 17 Grad, bis zu 22 Grad bekommen wir heute. Die nächsten Tage wird es wieder richtig hochsommerlich mit heißen Temperaturen tagsüber und tropischen Nächten.
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2: Guten Morgen. Jetzt alles, was wichtig ist aus Berlin, Brandenburg, Deutschland und der Welt.
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3: Ich bin Anna Löwer. Guten Morgen. Spezialkräfte der Polizei haben den mutmaßlichen Angreifer vom Berliner Christopher Street Day erschossen. Am Abend rückte ein SEK zu einer kleinen Gartenanlage in Berlin-Spandau aus. Nach Polizeiangaben ging der 21-Jährige dort mit einem Messer auf die Beamten los. Daraufhin fielen Schüsse. Die Bundesanwaltschaft hat die Ermittlungen übernommen und geht von einem islamistischen Hintergrund aus. Innenminister Dobrindt sagte:
4: Aktuell werden die Länder darauf hingewiesen. Es gibt weitere Großveranstaltungen, auch weitere Veranstaltungen des CSD. Und wir erwarten, dass die Sicherheitsmaßnahmen in diesem Zusammenhang nochmal betrachtet, im Zweifelsfall auch deutlich erhöht werden.
3: Berlins regierender Bürgermeister hat nach dem Vorfall beim CSD von einem Angriff auf unsere freie und weltoffene Gesellschaft gesprochen. Kanzler Merz von einer abscheulichen Tat. Er und Innenminister Dobrindt werden sich mit Nachdruck für Aufklärung und Ahndung einsetzen. Nach dem Chaos um das Verkehrsministerium gibt es jetzt eine Entscheidung. CDU-Politiker Steffen Bilger soll neuer Bundesverkehrsminister werden. Imme Kasten.
5: Ja, Bilger gilt als erfahrener Verkehrspolitiker. Er war bereits Staatssekretär im Ministerium. Sein Vorgänger Patrick Schnieder hatte am Nachmittag seinen Rückzug angekündigt. Hintergrund: Nach dem Rücktritt von Jens Spahn war ja auch eine Neuordnung der Ministerposten angekündigt worden. Schnieders Ablöse schien bereits beschlossene Sache, doch dann machte der mögliche Nachfolger kurzfristig eine Absage.
3: Keine Entspannung in Sicht. Noch immer wüten die Waldbrände in Frankreich und Spanien. Inzwischen sind hunderttausende Menschen in mehreren Regionen von Evakuierungen betroffen. Bis auf 15 Kilometer sind die Flammen an den Großraum Bordeaux herangerückt. Eine komplette Evakuierung ist bislang nicht geplant.
2: Kurz nach 5:30, jetzt Verkehr und Wetter mit Max Karur.
6: In Oberschöneweide ist die Edisonstraße gesperrt in Richtung Treskowallee zwischen Griechischer Allee und an der Wuhlheide. Bis Mitte September laufen hier noch Straßenarbeiten. Eine Umleitung ist ausgeschildert. In Moabit laufen Schachtarbeiten auf der Sickingenstraße. Bis Mitte August ist die Fahrbahn in Richtung Charlottenburg in Höhe Wiebestraße verengt. Und geblitzt wird heute früh in Kreuzberg auf dem Mehringdamm, in Treptow am Treptower Park und auf der A2 in Höhe Rasthof-Buckautal. Danke für Ihre Staus und Blitzer unter Berlin 201 91 390. Gute Fahrt. Es geht wechselhaft in den Montag und in die neue Woche. Immer wieder Regen heute, aber auch trockene und sonnige Phasen sind dabei. Die Temperaturen heute früh 15 bis 17 Grad, bis zu 22 Grad bekommen wir heute. Die nächsten Tage wird es wieder richtig hochsommerlich mit heißen Temperaturen tagsüber und tropischen Nächten.
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4: Guten Morgen um kurz vor sechs. Jetzt alles, was wichtig ist aus Berlin, Brandenburg, Deutschland und der Welt.
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6: Ich bin Alexandra Eckel. Guten Morgen. Der mutmaßliche Angreifer vom Berliner CSD ist tot. Er wurde gestern in einer Kleingartenanlage in Spandau aufgespürt, sagte Polizeisprecher Florian Naht.
7: Der Tatverdächtige ist hier mit einer Stichwaffe bewaffnet auf die Kräfte zugelaufen. Deshalb kam es hier zum polizeilichen Schusswaffengebrauch. Im Zuge dieses Schusswaffengebrauchs hatte sich der Tatverdächtige so schwere Verletzungen zugezogen, dass er hier zwar von Notärzten noch reanimiert werden konnte, aber am Ort verstorben ist.
6: Die Staatsanwaltschaft hat Todesermittlungen aufgenommen. Die Ermittlungen zum Anschlag selbst laufen über die Bundesanwaltschaft. Der mutmaßliche Attentäter Abdul B. soll am Samstagabend einen Transporter in die Menschenmenge im Tiergarten gefahren und anschließend Menschen mit einer Machete angegriffen haben. Eine Frau wurde getötet. Insgesamt 29 weitere Menschen wurden verletzt. Die gute Nachricht, sie sind inzwischen alle außer Lebensgefahr. Berlins regierender Bürgermeister Wegner sprach von einem Angriff auf unser Zusammenleben.
8: Die Stadt Berlin hat vor dem Roten Rathaus Trauerbeflaggung durchgesetzt. Denn meine Damen und Herren, ja, es war ein Angriff auf uns alle. Es war ein Angriff auf unsere Art des Zusammenlebens.
6: Gestern Abend versammelten sich hunderte Menschen zu Trauerkundgebungen am Brandenburger Tor und im Tiergarten. In der Marienkirche fand ein Trauergottesdienst statt. Bundeskanzler Merz will sich heute Mittag zu den Umbesetzungen in der CDU und in der Regierung äußern. Zum einen geht es um die Nachfolge von Generalsekretär Linnemann, der Bundesgesundheitsminister wird. Zum anderen hat gestern Verkehrsminister Schnieder angekündigt, er werde Merz um seine Entlassung bitten. Für ihn soll Unionsparlamentsgeschäftsführer Bilger nachrücken. Wegen der Waldbrände in Frankreich und Spanien mussten inzwischen rund 300.000 Menschen die betroffenen und bedrohten Gebiete verlassen. In Frankreich bewegen sich die Flammen laut Innenministerium fast unkontrolliert auf die Stadt Bordeaux zu. Das Feuer ist bis auf 15 Kilometer an die Stadtgrenzen vorgedrungen. In Spanien mussten allein in der Gegend von Madrid Zehntausende ihre Häuser verlassen. Rund um die Küstenstadt Valencia wurden 15.000 Menschen in Sicherheit gebracht. Inzwischen unterstützen Löschflugzeuge aus Portugal und Italien bei der Bekämpfung der Brände. Gleichzeitig brennt es auch in Italien. An der südlichen Adriaküste mussten hunderte Menschen mit Schiffen in Sicherheit gebracht werden.
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9: Mit Ralf Gulke. Im Roten Rathaus eröffnet heute eine Ausstellung zum Warschauer Aufstand von 1944. Sie erinnert an den Widerstand gegen die deutschen Besatzer. Der Aufstand wurde nach 63 Tagen niedergeschlagen, rund 200.000 Menschen wurden getötet. Die Ausstellung ist bis Anfang September zu sehen.
4: Kurz nach sechs ist es. Guten Morgen, der Berliner Rundfunk 91.4. Auf geht's in Ferienwoche Nummer 3 und die wird auf den Straßen in Berlin und Brandenburg hoffentlich auch entspannt. Mehr von Max Kachur im Verkehrsstudio.
10: Jetzt ist es auf jeden Fall noch sehr ruhig. Hoffen wir mal, dass es auch so bleibt. Bitte Vorsicht auf der B5 Frankfurt oder Richtung Biesdorf. Da hat es einen Wildunfall gegeben zwischen Treplin und Petershagen. Und geblitzt wird heute früh im Märkischen Viertel auf dem Wilhelmsruher Damm und in Lindenau auf der Tettauer Straße. Danke für Ihre Staus und Blitzer unter Berlin 201 91 390. Gute Fahrt!
4: Die Hitze kommt zurück, schon Mitte der Woche. Der heißeste Tag wird Stand jetzt der Donnerstag sein mit Höchstwerten um 35 Grad. Heute dagegen vergleichsweise kühl, von aktuell 16 Grad steigen die Temperaturen auf maximal 23 Grad an. Dazu gibt es erstmal dichte Wolken und Schauer, dann lockert es auf und die Sonne kommt raus, bevor es nachmittags neue Quellwolken mit neuen Schauern geben kann. Außerdem wird es recht windig sein. Morgen am Dienstag Sonne und Wolken im Mix, dabei trocken. Wir erwarten 24 Grad.
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4: Und wir würden Ihnen so gerne gut gelaunt und fröhlich einen guten Start in die neue Woche wünschen. Aber auch unsere Herzen sind schwer nach dem, was am Wochenende hier bei uns in Berlin passiert ist. Schon wieder passiert ist, muss man ja sagen. Unsere Gedanken sind bei den Opfern, bei den Angehörigen, bei allen, die am Samstag betroffen waren und auch bei allen anderen, die wie wir traurig sind. Wie der aktuelle Stand der Ermittlungen ist, was wir wissen, was wir aktuell noch nicht wissen, das erfahren Sie heute früh von uns. Und gleich hören Sie unseren Berlin-Reporter Henry Parzefall aus Tiergarten, von dem Ort, wo dieser weiße Lieferwagen gegen 22 Uhr mehrere Menschen erfasst und angefahren hat. Um 6.10 Uhr hören Sie das bei uns. Dankeschön, dass Sie bei uns sind. 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

Es war ein buntes, ein fröhliches Fest der Liebe und der Toleranz hier bei uns in Berlin. Bis gegen 22 Uhr am Samstagabend mitten im Tiergarten ein Mann mit einem weißen Transporter in eine Menschenmenge gerast ist. Eine Frau wurde getötet, viele andere Menschen teils schwer verletzt. Der Attentäter inzwischen tot, erschossen von der Polizei bei der versuchten Festnahme.

0: Natürlich beschäftigt uns das, was beim CSD passiert ist, heute früh hier beim Berliner Rundfunk 91.4. Wir sprechen über das, was wir wissen, über den aktuellen Ermittlungsstand der Polizei und wir sind mit Ihnen da, wo sich der Anschlag ereignet hat. Unser Berlin-Reporter Henry Parzefall ist jetzt dort.
1: Puh, ich muss einmal durchatmen. Man hofft ja, dass man als Reporter nie so einen Einsatz hat. Aber jetzt stehen wir hier. Man sieht es noch, als ob es eben passiert ist. Es gibt mehrere Bäume, an denen der Transporter hier vorbeigeschrammt ist. Da ist die Rinde abgefallen, liegt teilweise auch am Boden, bis er dann hier an diesem Baum, vor dem ich jetzt stehe, zum Stehen gekommen ist. Es gibt auch, habe ich gerade gesehen, verschiedene Stellen, an denen wurden schon Botschaften hingelegt. Blumen habe ich gesehen, Schilder, ihr seid nicht allein, steht da zum Beispiel drauf. Und man sieht teilweise auch die Reifenspuren, die der Transporter hinterlassen hat. Zum Glück ist die Spurensicherung schon durch. Das wäre jetzt mit dem Regen sicherlich auch komplizierter geworden. Man kann nur sagen, ein Glück, dass der Transporter nicht weitergekommen ist. Nur 200 Meter weiter ist das Denkmal der im Nationalsozialismus getöteten Homosexuellen. Das hat schon einen symbolischen Charakter, finde ich. Und 100 Meter weiter wäre er dann wirklich direkt in die Veranstaltung gefahren. Wie einer der mutmaßlichen Täter, Abdul B., von hier dann nach Spandau flüchten konnte, wo es gestern zum Schusswechsel und dann auch zum Tod kam, ist jetzt nur eine von vielen offenen Fragen, die es zu klären gilt. Beim Tatfahrzeug handelt es sich laut Polizei wohl um ein Privatfahrzeug, nicht um einen Mietwagen. Und so hat man die Spur dann auch nach Spandau gefunden. Jetzt gilt es rauszufinden, wer war tatsächlich der Fahrer, wie viele Menschen saßen im Lieferwagen und was ist hier dann auch nach dem Aufprall auf dem Baum passiert. Die Rede ist ja auch von Stichwaffengebrauch. Gab es Leute im Hintergrund? Das gilt es jetzt zu klären. Zum möglichen Motiv kann man zumindest sagen, dass es sich höchstwahrscheinlich um eine islamistisch motivierte Tat handelt. Ja, ich habe schon gesagt, hier sind super viele Beileidsbekundungen. Die liegen genauso auch am Brandenburger Tor und da werde ich natürlich als nächstes hingucken.
0: Ja, unser Berlin-Reporter Henry Parzefall ist natürlich den ganzen Morgen für Sie unterwegs an den Orten, wo den Opfern des Anschlags gedacht wird. Sie hören ihn dann um 7.10 Uhr wieder, hier bei Ihrem Berliner Rundfunk 91.4.

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2: Guten Morgen um kurz nach 6:30. Jetzt alles, was wichtig ist aus Berlin-Brandenburg, Deutschland und der Welt.
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4: Ich bin Alexandra Eckel. Guten Morgen. Der mutmaßliche Attentäter vom CSD ist tot. Er wurde in einer Kleingartenanlage in Spandau von der Polizei aufgespürt und bei seiner Festnahme erschossen. Der 21-Jährige soll am Samstagabend mit einem Kleintransporter in die feiernde Menschenmenge im Tiergarten gerast sein. Eine Frau starb, 29 Menschen wurden verletzt. Die Waldbrände in Südeuropa breiten sich aus. In Frankreich nähern sich die Flammen dem Raum Bordeaux. Mehr als 200.000 Menschen mussten inzwischen vor den Flammen flüchten. Auch in Spanien und Italien kämpfen Einsatzkräfte gegen die Brände. In Spanien wurden um die Städte Madrid und Valencia 75.000 Menschen in Sicherheit gebracht. Bundeskanzler Merz will sich heute Mittag zu den Umbesetzungen in der CDU und in der Regierung äußern. Zum einen geht es um die Nachfolge von Generalsekretär Linnemann, der Bundesgesundheitsminister wird. Zum anderen hat gestern Verkehrsminister Schnieder angekündigt, er werde Merz um seine Entlassung bitten. Für ihn soll Unionsparlamentsgeschäftsführer Bilger nachrücken.
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5: Mit Ralf Gulke. Der Extremsportler Arda Saci kommt heute ins Rote Rathaus. Er ist im Mai 600 Kilometer zu Fuß durchs Death Valley gelaufen, bei extremer Hitze und fast ohne Schlaf. Dafür brauchte er etwas mehr als 5 Tage. Jetzt wird er vom regierenden Bürgermeister Wegner empfangen und trägt sich ins Gästebuch von Berlin ein.
2: Kurz nach 6:30 ist es, hier ist der Berliner Rundfunk 91.4 am Montag. Der Berufsverkehr läuft langsam an, hält sich aber auch heute früh noch sehr in Grenzen, sagt Max Kachur im Verkehrsstudio.
6: Ja, von Staus noch keine große Spur. Wir haben ein paar Meldungen allerdings aus Brandenburg. Einmal A10 nördlicher Berliner Ring Richtung Dreikaufland. Zwischen Kreuz Oranienburg und Oberkrämer hat es einen Unfall gegeben. Die B5 Frankfurt-Oder Richtung Wiesdorf. Zwischen Treblin und Petershagen ein Wildunfall. Die Polizei weiß schon Bescheid. Und auf der B169 Elsterwerda Richtung Cottbus ist ein Fahrzeug liegen geblieben. Zwischen Drebkau und Schorbus. Die neuesten Blitzer stehen Alt-Treptow auf der Puschkin-Allee, in Kreuzberg auf der Markgrafenstraße und in Hennigsdorf auf der Parkstraße. Danke für Ihre Straßenblitzer unter Berlin 201 91 390. Gute Fahrt.
2: Heute nochmal ziemlich durchwachsen in Berlin und Brandenburg. Wir starten mit vielen Wolken und gelegentlichen Schauern in die neue Woche. Am Vormittag soll es freundlicher werden, der Regen lässt nach, die Sonne kommt raus. Zum Nachmittag hin bilden sich dann aber neue Quellwolken und die können dann auch nochmal die ein oder andere Husche abwerfen. Außerdem wird es windig sein. Die Temperaturen steigen dabei von jetzt 15 Grad auf maximal 23 Grad an. Morgen am Dienstag freundlich und trocken bei 24 Grad, ab Mittwoch dann deutlich heißer.
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2: Und zum Start in die neue Woche gibt's gleich eine Band, die gerade durch ist mit ihrer großen The Circus Live Tour. Jetzt konzentrieren sich die Jungs von Take That vermutlich wieder voll und ganz auf ihr neues Studioalbum, das Ende des Jahres erscheinen soll. Hat den Arbeitstitel TT10. 2 Songs sind daraus schon veröffentlicht worden. Und wir hören Take That gleich mit Patience nach einer anderen TT. Hier ist Tina Turner. 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

0: gibt wohl kaum einen hier bei uns in der Stadt, der nicht auch jemanden kennt, der am Samstag beim CSD war. Jeder hat, behaupte ich, irgendjemanden aus der Familie, dem Freundeskreis, unter seinen Kollegen, der mitgefeiert hat und um den man sich dann gesorgt hat, als es hieß, es gab vermutlich einen Anschlag, ein Lieferwagen soll in eine Menschenmenge gerast sein. Mein Sohn war da, mein bester Freund Ron, meine Kumpels Matze und Ben und diverse Kollegen, die mir lieb und teuer sind hier beim Berliner Rundfunk 91.4, wie zum Beispiel Max Kachur. Du warst am Samstag beim CSD und hast auch den Moment des Abbruchs der Veranstaltung erlebt.
1: Ja, ich war genau zu der Zeit, kurz nach 22 Uhr, auf der Straße des 17. Juni, so Richtung Brandenburger Tor. Wir sind gerade auf die Bühne zugelaufen, da haben wir aus der Ferne schon gesehen, wie da alles abgebrochen wurde und wie ein Mann auf die Bühne gekommen ist und ins Mikrofon gesprochen hat, dass es gerade eine schwierige Situation gibt, dass der CSD abgebrochen werden muss und dass alle bitte nach Hause gehen sollen. Auf dem Bildschirm wurde auch großes Wort Evakuierung eingeblendet und kurz danach gab es dann überall über die Lautsprecher auch die Durchsage, dass der CSD vorzeitig abgebrochen wird und dass man bitte gehen soll.
0: Der Moderator, der das Ende der Bühnenshow bekannt gegeben hat, war ja sehr neutral in seinen Worten, sicherlich um eine Massenpanik zu vermeiden. Wie war das dann, als ihr da alle weggegangen seid?
1: Das war auch gut, dass er das so gesagt hat. Wir sind erstmal davon ausgegangen, dass es vielleicht eine Drohung gibt, auch weil die Menschen zumindest da um uns herum alle ganz gelassen waren und recht ruhig und geordnet zu den Ausgängen gelaufen sind. Dass zu dem Zeitpunkt doch schon was Schlimmes passiert sein muss, das haben wir uns dann denken können, als wir in den Straßen drumherum total viel Polizei und Feuerwehr rumfahren gesehen haben mit Sirenen. Es waren auch Helikopter am Himmel, die mit Scheinwerfer nach unten geleuchtet haben. Also das war insgesamt schon eine sehr düstere Stimmung. Parallel, als wir gelaufen sind, haben wir dann natürlich auch schon im Internet nachgeguckt, haben dann von den ersten Meldungen gelesen. Wir haben dann auch die ersten Nachrichten so von Freunden, von Familie aufs Handy bekommen, ob alles gut ist bei uns. Und da haben wir uns gedacht, okay, das ist wahrscheinlich jetzt doch eine größere Sache. Wir sind dann erstmal weitergelaufen und haben uns dann auf den Weg nach Hause gemacht. Aus Sorge natürlich, aber auch, weil unsere Stimmung mit einmal natürlich komplett gekippt ist.
0: Du warst gestern ja auch bei der Gedenkveranstaltung am Brandenburger Tor.
1: Ja, die war ja gestern Nachmittag, wurde ganz spontan organisiert. Umso erstaunlicher, wie viele Leute dahin gekommen sind. Also da wurde gesagt, der Platz war zwischenzeitlich so voll, dass keiner mehr von der Polizei raufgelassen wurde. Das war eine sehr bedrückende Stimmung da und es ist wirklich erstaunlich, wie ruhig so viele Menschen sein können. Es gab unter anderem eine Schweigeminute, es gab Redner und was ich auch ganz toll fand, es gab Musiker, die inhaltlich passende Lieder gesungen haben. Meine Freunde und ich haben zwischendurch Arm in Arm nebeneinander gestanden. Ein Kumpel von mir hatte da auch wirklich Tränen in den Augen, weil die Musik genau diese melancholische Stimmung rübergebracht hat.
0: Max Kachur aus unserem Team war am Samstag auch beim CSD und gestern bei der Gedenkveranstaltung für die Opfer des Anschlags. Danke, dass du deine Erlebnisse mit uns geteilt hast. 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
10: Ich bin Alexandra Eckel. Guten Morgen. Der mutmaßliche Attentäter vom CSD ist tot. Laut Polizei starb er, als die Polizei ihn gestern in einer Spandauer Kleingartenanlage festnehmen wollte. Er sei mit einer Stichwaffe auf die Einsatzkräfte losgegangen, heißt es. Der Verdächtige soll am Samstagabend einen Transporter in die Menschenmenge im Tiergarten gefahren haben. Dabei starb eine Frau, 29 weitere Menschen wurden zum Teil schwer verletzt. Berlins regierender Bürgermeister Wegner sprach von einem Angriff auf unser Zusammenleben.
11: Die Stadt Berlin hat vor dem Roten Rathaus Trauerbeflaggung durchgesetzt. Denn meine Damen und Herren, ja, es war ein Angriff auf uns alle. Es war ein Angriff auf unsere Art des Zusammenlebens.
10: Bundesinnenminister Dobrindt hat die Tat vom CSD als islamistischen Terroranschlag eingestuft. Er sagte, alles deute darauf hin. Außerdem sprach sich Dobrindt dafür aus, Großveranstaltungen wie den CSD in Zukunft noch besser zu sichern.
12: Man kann nicht ausschließen, dass auch solche schrecklichen Taten, solche terroristischen Anschläge auch Nachahmer finden. Das ist nicht typisch für solche Situationen, aber es ist auch nicht auszuschließen.
10: Die Bundesanwaltschaft hat die Ermittlungen zu dem Anschlag übernommen. Die Waldbrände in Frankreich und Spanien zwingen immer mehr Menschen zur Flucht. In Südfrankreich bewegen sich die Flammen auf die Stadt Bordeaux zu. Die Brände sind außer Kontrolle. Rund 220.000 Menschen wurden bisher in Sicherheit gebracht. In Spanien sind die Gebiete um die Städte Madrid und Valencia vom Feuer bedroht. Rund 75.000 Menschen mussten ihre Wohnungen und Häuser verlassen. Der parlamentarische Geschäftsführer der Unionsfraktion Bilger soll neuer Bundesverkehrsminister werden. Bundeskanzler Merz will ihn heute Mittag offiziell vorschlagen. Verkehrsminister Schnieder hatte gestern angekündigt, Merz um seine Entlassung zu bitten. Außerdem wird erwartet, dass Merz die Nachfolge von Generalsekretär Linnemann bekannt gibt, der Bundesgesundheitsminister wird.
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13: Mit Ralf Gulke. Im Roten Rathaus eröffnet heute eine Ausstellung zum Warschauer Aufstand von 1944. Sie erinnert an den Widerstand gegen die deutschen Besatzer. Der Aufstand wurde nach 63 Tagen niedergeschlagen, rund 200.000 Menschen wurden getötet. Die Ausstellung ist bis Anfang September zu sehen.
8: Kurz nach 7 ist es, hier ist Ihr Berliner Rundfunk 91.4. Auch diesen Montag merkt man an, dass Ferien sind. Es ist sehr ruhig auf den Straßen. Rüber geht's zu Max Kachur ins Verkehrsstudio.
14: Guten Morgen. Ja, das Einzige, was wir haben, ist der Stadtring 100. Hier in beiden Richtungen stockender Verkehr an der Baustelle zwischen Innsbrucker Platz und Albuinstraße. Ansonsten Vorsicht auf der A10 im nördlichen Berliner Ring Richtung Dreieck-Havelland. Zwischen Kreuz Oranienburg und Oberkrehme hat es einen Unfall gegeben. Und ein Liegenbleiber ist auf der B169 Elsterwerda Richtung Cottbus zwischen Drebkau und Schorbus. Die neuesten Blitzer stehen in Kreuzberg auf der Markgrafenstraße, in Alt-Treptow auf der Puschkin-Allee und in Cottbus auf dem Merzdorfer Weg. Danke für Ihre Staus und Blitzer unter Berlin 201 91 390 und kommen Sie gut an.
8: Er fühlt sich eher nach April oder wahlweise auch nach Herbst an, dieser Sommertag Ende Juli. Heute früh haben wir frische 15 Grad, es ist wolkig und es ziehen Schauer über Berlin und Brandenburg hinweg. Nachmittags auch wolkig mit gelegentlichen Huschen, außerdem recht windig. Dazwischen soll es aber immerhin mal eine trockene Phase geben, in der sich auch häufiger die Sonne zeigt, bei maximal 23 Grad. Morgen am Dienstag mal sonniger, mal wolkiger, dabei trocken, es geht rauf auf 24 Grad.
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8: Ja, und Berlin startet bedrückt in die neue Woche. Nach dem Anschlag auf den CSD am Samstag sind die Gedanken natürlich zuallererst bei den Opfern und ihren Angehörigen. Große Anteilnahme gab es gestern auch am Brandenburger Tor. Das Tor angeleuchtet in Regenbogenfarben, dazu viele Blumen und Kerzen. Unser Berlin-Reporter Henry Patzefall ist gleich nochmal dort. Was dort noch an Trauerbekundungen und Anteilnahme zu sehen ist, hören Sie um 7.10 Uhr.
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0: Berlin, Stadt der Freiheit, stand am Abend auf dem Brandenburger Tor, dazu das Tor in Regenbogenfarben angestrahlt. Nur eines von vielen sichtbaren Zeichen, dass nach dem Anschlag am Rande des CSD hier bei uns in der Stadt getrauert wird und dass man sich von Hass und Intoleranz nicht kleinkriegen lässt. Guten Morgen, hier ist der Berliner Rundfunk 91.4 mit Simone Panteleit und Team. Und wir sprechen heute früh mit Tilman Warnecke. Er ist verantwortlicher Redakteur für den Queerspiegel, das LGBTIQ+-Angebot vom Tagesspiegel. Guten Morgen.
1: Guten Morgen.
0: Du und deine Redaktion, ihr wart ja am Samstag sicherlich auch beim CSD. Mhm. Wie geht es euch?
1: Wir sind natürlich auch irgendwie traurig, entsetzt, irgendwie auch sprachlos und ich bin persönlich auch so wütend. Das ist ein Anschlag auf die queere Community. Als der Anschlag geschah, war mein Team noch vorm Brandenburger Tor bei der Bühnenshow. Ich selbst bin praktisch 10 Minuten, bevor es mit der Evakuierung losgeht, bin ich gegangen. Die anderen waren zum Teil noch da und man muss, glaube ich, auch sagen, dass die Evakuierung selber sehr, sehr ruhig und vom CSD-Team sehr professionell gemacht wurde. Und ein Teil ist dann tatsächlich zum Tatort da gegangen, hat dann noch weiter berichtet.
0: Hasskriminalität gegenüber der queeren Community steigt weltweit. Gleichzeitig sind Förderungen auffällig vieler Projekte, die queere Menschen unterstützen und schützen wollen, vom Berliner Senat, aber auch vom Bund gekürzt worden. Was muss jetzt gerade unbedingt für die queere Community getan werden? Was sind eure Forderungen?

0: Also als allererstes würde ich mir einen neuen Ton in der Debatte wieder wünschen. Also man hat schon so das Gefühl, dass es inzwischen wieder so heißt, ihr habt jetzt irgendwie jetzt schon genug bekommen, jetzt stellt euch mal wieder hinten an. Auch so dieses Insinuieren, dass das alles nur Projekte für irgendwie eine woke linke Bubble sind, das stimmt einfach nicht. Also das muss man sich, glaube ich, klar machen, dass da auf Basisarbeit gemacht wird. Und dass überhaupt auch mal das bedacht wird, was wird da eigentlich gekürzt? Das sind oft auch gar nicht große Mittel. Also in Berlin geht es zum Beispiel gerade darum, dass beim Manometer eine Stelle gekürzt wird, die das Testangebot für HIV-Tests sozusagen stabil behält. Da geht es, glaube ich, einen geringen fünfstelligen Betrag. Und das sind dann so Sachen, die dann irgendwie wegfallen und dadurch bricht dann aber ganz viel zusammen. Ja, also das ist sozusagen das, was ich mir wünschen würde.
1: Jetzt gab es ja gestern diese Trauerkundgebung. Ursprünglich waren 600 Menschen angemeldet. Laut Veranstalter sind 9.000 bis 10.000 gekommen. Gibt es auch ein bisschen Hoffnung zu sehen, dass so viele gekommen sind in einem Moment, wo die Angst sicherlich noch besonders groß war? Also wie war euer Eindruck vor Ort?
0: Ja, also mir gibt es schon Hoffnung. Das macht schon Mut und spendet auch viel Trost. Ich war beim zweiten Gedenkmarsch, der am späten Nachmittag war, der von der Marienkirche zum Brandenburger Tor ging. Das war schon beeindruckend. Da waren halt viele, manche zusammen, manche einzeln. Viele hatten Blumen mitgebracht, waren Regenbogenfahnen gewickelt. Und dann vom Brandenburger Tor hat auch nicht nur die Politik die Blumen abgelegt, sondern jeder und jeder Einzelne hat das gemacht. Und ich würde mir echt wünschen, dass man sich so die Gesellschaft darüber, so schrecklich das Attentat ist, nicht auseinanderdividieren lässt, sondern irgendwie auch gemeinsam versucht, damit umzugehen und so ein Gefühl von Gemeinsamkeit zu finden in Zeiten, die ja so extrem polarisiert sowieso sind und was ja, wie wir alle wissen, irgendwie absolut gar nicht gut für die Gesellschaft ist.
1: Dem Wunsch können wir uns nur anschließen. Dankeschön, Tilman Warnecke, verantwortlicher Redakteur für den Queerspiegel, das LGBTIQ+-Angebot des Tagesspiegel. Hier beim Berliner Rundfunk 91.4. 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
7: Ich bin Alexandra Eckel. Guten Morgen. Nach dem mutmaßlich islamistischen Anschlag auf den CSD in Berlin läuft die Debatte über Konsequenzen. Vor allem geht es um die Frage, warum der mutmaßliche Attentäter nach dem Jugendstrafrecht auf Bewährung verurteilt worden war. Der 21-Jährige soll am Samstag beim CSD einen Transporter in die Menschenmenge im Tiergarten gefahren, einen Menschen getötet und 29 weitere verletzt haben. Die Waldbrände in Frankreich und Spanien sind außer Kontrolle. Insgesamt mussten 300.000 Menschen in Sicherheit gebracht werden. In Spanien sind vor allem Madrid und Valencia von den Flammen bedroht. In Frankreich bewegt sich das Feuer auf die Stadt Bordeaux zu. Der parlamentarische Geschäftsführer der Unionsfraktion Bilger soll neuer Bundesverkehrsminister werden. Bundeskanzler Merz will ihn heute vorschlagen. Verkehrsminister Schnieder hatte gestern angekündigt, Merz um seine Entlassung zu bitten.
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8: Mit Ralf Gulke. Der Extremsportler Arda Saci kommt heute ins Rote Rathaus. Er ist im Mai 600 Kilometer zu Fuß durchs Death Valley gelaufen, bei extremer Hitze und fast ohne Schlaf. Dafür brauchte er etwas mehr als 5 Tage. Jetzt wird er vom regierenden Bürgermeister Wegner empfangen und trägt sich ins Gästebuch von Berlin ein.
5: Kurz nach 8:30 am Montag, hier ist Ihr Berliner Rundfunk 91.4 und der tägliche Baustellenstau auf dem Stadtring A100 darf natürlich auch heute nicht fehlen. Es geht rüber zu Max Kachur ins Verkehrsstudio.
9: Guten Morgen, vor allem Richtung Treptow dauert es länger, 10 Minuten Passierdauer zwischen Innsbrucker Platz und Albuinstraße, weil die linke Spur gesperrt ist. Auf der A2 Richtung Berlin liegen Gegenstände zwischen Wollin und Brandenburg auf der rechten und mittleren Spur. Die A115 stadtauswärts, auch hier Gegenstände auf der Fahrbahn, zwischen Kleinmachnow und Potsdam-Babelsberg. Auf der B1 Brandenburg an der Havel Richtung Potsdam gibt es 20 Minuten Stau zwischen Wust und Jeserich. Und in Eisenhüttenstadt die Karl-Marx-Straße bis am Waldrand. Da ist ein Hund auf der Fahrbahn zwischen Poststraße und dem Ortsausgang. Die Neusenblitzer stehen in Gesundbrunnen auf der Pankstraße, in Tegel auf dem Hermsdorfer Damm und in Potsdam auf der Forststraße. Danke für Ihre Staus und Blitzer unter Berlin 201 91 390. Kommen Sie gut an.
5: Wir starten mit vielen Wolken und gelegentlichen Schauern in die neue Woche. Am Vormittag soll es freundlicher werden, der Regen lässt nach, die Sonne kommt raus. Zum Nachmittag hin bilden sich dann aber neue Quellwolken und die können dann auch nochmal die ein oder andere Husche abwerfen. Außerdem wird es windig sein. Die Temperaturen steigen dabei von jetzt 15, 16 Grad auf maximal 23 Grad an. Morgen am Dienstag freundlich und trocken bei 24 Grad, ab Mittwoch deutlich heißer.
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5: An diesem Montag, über dem ein dunkler Schatten liegt hier bei uns in Berlin. Der Anschlag auf den CSD am Samstagabend, der ist auch heute früh natürlich das allebeherrschende Thema. Der mutmaßliche Täter ist von der Polizei in einer Spandauer Kleingartenanlage aufgespürt und beim Versuch, ihn festzunehmen, erschossen worden. Und unser Berlin-Reporter Henry Patzefall wird gleich in Spandau sein und mit Nachbarn dort sprechen um 8.40 Uhr.
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0: Die Suche nach dem mutmaßlichen Attentäter vom CSD. Sie endete in Spandau in einer Kleingartenanlage. Beim Versuch, ihn festzunehmen, soll er mit einer Stichwaffe auf die Beamten losgegangen sein, woraufhin Schüsse fielen, die ihn tödlich verletzt haben. Das ist der Stand heute früh. Hier ist Ihr Berliner Rundfunk 91.4 am Montag mit Simone Panteleit und Team. Und wir gehen jetzt direkt nach Spandau rüber zu der Kleingartenanlage. Dort ist unser Berlin-Reporter Henry Parzefall und spricht mit Claudia. Sie wohnt ganz in der Nähe dieser Anlage.
1: Die Kleingartenanlage ist nicht weit vom S-Bahnhof Spandau. Man sieht den hohen Turm von der Straße aus. Das ist die Ruhlehmner Straße. Die führt vom Bahnhof Spandau über die Dischinger Brücke und nach der Havelquerung geht's dann hier rechts rein. Ob Abdul B. die Route genommen hat oder ob er eine Station früher ausgestiegen ist, Stresow oder überhaupt mit der Bahn gekommen ist, das wird jetzt sicherlich Schritt für Schritt geklärt. Man würde sowas hier jedenfalls nicht erwarten. Das ist auch mein Gefühl. Das ist eine ruhige Gegend gegenüber dieser Kleingartenkolonie. Ist ein Wohnviertel. Und ich habe jemanden gefunden, der das tatsächlich mitbekommen hat. Claudia hat gesagt, sie hat hier selbst auch eine Kleingartenanlage.
2: Also ich habe die Schüsse gehört und es gab da vorher Glockengeläut. Und da dachte ich erst, was ist das denn und so. Und dann haben wir das so ein bisschen so von Freunden mitbekommen, die bei Polizei auch arbeiten, gesagt haben, hier bei uns in der Gartenkolonie wäre dieser Täter. Und dadurch haben wir das halt mitbekommen.
1: Ja, sie war dann natürlich ganz froh, gestern nicht im Kleingarten zu sein. Es ist furchtbar, was passiert ist, sagt sie. Eine Person tot, viele Verletzte. Und trotzdem hat Claudia Fragen heute Morgen.
2: Ich finde es ein bisschen merkwürdig, dass der Mann erschossen wurde, ganz ehrlich. Weil ich finde, man hätte ja da noch mehr rausbekommen können, wie er dazu gekommen ist. Und es ist sehr nah alles. Und das macht einen auch ein bisschen ängstlich, sage ich mal.
1: Ja, und es deckt sich mit dem, was die anderen sagen. Ich hatte hier vorhin jemanden angehalten mit Hund und Baby, der meinte, seine Freundin traut sich jetzt gar nicht mehr raus. Er war gestern noch 20 Minuten, bevor das passiert ist, hier in der Kleingartenanlage, sagt, wir dürfen die Terroristen nicht gewinnen lassen und sollen unser Leben ganz normal weiterleben. Ich habe gesehen, dass die Polizei jetzt hier steht, das Gelände beobachtet. Inwieweit die Spurensicherung abgeschlossen ist, kann ich jetzt gerade zu dem Stand nicht sagen. Was wir wissen ist, dass es eben gestern zum Schusswaffengebrauch kam. Daraufhin ist der Tatverdächtige gestorben. Alles Weitere wird sich jetzt in den nächsten Tagen klären.
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19: Ich bin Alexandra Eckel. Guten Morgen. Der mutmaßliche Attentäter vom CSD ist tot. Laut Polizei starb er, als die Polizei ihn gestern in einer Spandauer Kleingartenanlage festnehmen wollte. Er sei mit einer Stichwaffe auf die Einsatzkräfte losgegangen, heißt es. Der Verdächtige soll am Samstagabend einen Transporter in die Menschenmenge im Tiergarten gefahren haben. Dabei starb eine Frau, 29 weitere Menschen wurden zum Teil schwer verletzt. Berlins regierender Bürgermeister Wegner sprach von einem Angriff auf unser Zusammenleben.
20: Die Stadt Berlin hat vor dem Roten Rathaus Trauerbeflaggung durchgesetzt. Denn meine Damen und Herren, ja, es war ein Angriff auf uns alle. Es war ein Angriff auf unsere Art des Zusammenlebens.
19: Bundesinnenminister Dobrindt hat die Tat vom CSD als islamistischen Terroranschlag eingestuft. Er sagte, alles deute darauf hin. Außerdem sprach sich Dobrindt dafür aus, Großveranstaltungen wie den CSD in Zukunft noch besser zu sichern.
21: Man kann nicht ausschließen, dass auch solche schrecklichen Taten, solche terroristischen Anschläge auch Nachahmer finden. Das ist nicht typisch für solche Situationen, aber es ist auch nicht auszuschließen.
19: Die Bundesanwaltschaft hat die Ermittlungen zu dem Anschlag übernommen. Die Waldbrände in Frankreich und Spanien zwingen immer mehr Menschen zur Flucht. In Südfrankreich bewegen sich die Flammen auf die Stadt Bordeaux zu. Die Brände sind außer Kontrolle. Rund 220.000 Menschen wurden bisher in Sicherheit gebracht. In Spanien sind die Gebiete um die Städte Madrid und Valencia vom Feuer bedroht. Rund 75.000 Menschen mussten ihre Wohnungen und Häuser verlassen. Der parlamentarische Geschäftsführer der Unionsfraktion Bilger soll neuer Bundesverkehrsminister werden. Bundeskanzler Merz will ihn heute Mittag offiziell vorschlagen. Verkehrsminister Schnieder hatte gestern angekündigt, Merz um seine Entlassung zu bitten. Außerdem wird erwartet, dass Merz die Nachfolge von Generalsekretär Linnemann bekannt gibt, der Bundesgesundheitsminister wird. Auf Mallorca haben tausende Menschen gegen den Massentourismus protestiert. In der Inselhauptstadt Palma demonstrierten rund 25.000 Menschen. Sie forderten, die Besucherzahlen auf Mallorca zu begrenzen. Die Demonstranten machen den Tourismus für die Wohnungsnot auf der Insel verantwortlich.
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1: Mit Ralf Gulke. Im Roten Rathaus eröffnet heute eine Ausstellung zum Warschauer Aufstand von 1944. Sie erinnert an den Widerstand gegen die deutschen Besatzer. Der Aufstand wurde nach 63 Tagen niedergeschlagen. Rund 200.000 Menschen wurden getötet. Die Ausstellung ist bis Anfang September zu sehen.
18: Kurz nach neun, hier ist der Berliner Rundfunk 91.4. Die Situation auf den Straßen ist nach wie vor überschaubar an diesem Montagmorgen, sagt Max Kachur im Verkehrsstudio.
2: Ja, wir haben so diesen üblichen Baustellenstau nur auf dem Stadtring 100 Richtung Treptow. Da im Moment 10 Minuten Passierdauer zwischen Innsbrucker Platz und Albuinstraße, weil die linke Spur wegen Bauarbeiten gesperrt ist. Die A2 Richtung Berlin zwischen Wollin und Brandenburg liegen Gegenstände auf der rechten und mittleren Spur. Auf der A13 Richtung Dresden hat es einen Unfall gegeben zwischen Duben und Lübbenau. Und in Dahlwitz sind Pferde auf der Fahrbahn auf dem Bollensdorfer Weg bis zur Berliner Straße. Zwischen dem Ende der Straße und Dahlwitz-Hoppegarten bitte besonders vorsichtig fahren. Blitzer stehen in Prenzlauer Berg auf der Greifswalder Straße, in Heiligensee Rote Chaussee und auf der A24 bei Kremmen. Danke für Ihre Staus und Blitzer unter Berlin 201 91 390. Gute Fahrt!
18: 15 bis 17 Grad aktuell. Es ist sehr wolkig und es ziehen Schauer über Berlin und Brandenburg hinweg. Nachmittags auch wolkig mit gelegentlichen Huschen, außerdem recht windig. Dazwischen soll es aber immerhin mal eine trockene Phase geben, in der sich auch häufiger die Sonne zeigt, bei maximal 23 Grad. Morgen am Dienstag mal sonniger, mal wolkiger, dabei trocken. Es geht rauf auf 24 Grad.
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18: Wir heißen Sie herzlich willkommen hier bei uns. Es ist schön, dass Sie da sind und dass wir Sie in die neue Woche begleiten dürfen. Das tun wir mit allem, was heute früh wichtig ist, mit unserem Berlin-Reporter Henry Parzefall und mit Ihrer Lieblingsmusik. Gleich von Daido und los geht's mit Ultrabox.
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0: Berlin trauert. Berlin fühlt mit den Opfern und ihren Angehörigen mit. Auch an diesem Montagmorgen, nachdem der CSD hier bei uns in der Stadt abrupt durch den Anschlag am Samstagabend beendet wurde. Sie hören den Berliner Rundfunk 91.4 mit Simone Panteleit und Team. Und wir würden so gerne fröhlicher mit Ihnen in die neue Woche starten. Aber das Attentat und seine Folgen sind das alles beherrschende Thema heute früh. Die Anteilnahme ist riesig, das hat man gestern bei den Trauerkundgebungen unter anderem am Brandenburger Tor sehen und spüren können. Und Sie haben sich auch bei uns gemeldet und erzählt, wie Sie das bewegt. Jana aus Marienfelde zum Beispiel.
1: Ich bin in Gedanken immer wieder bei den Verletzten und bei den Angehörigen auch von der Toten. Und mein Sohn selber war auch beim CSD mit Freunden. Ihm ist Gott sei Dank nichts passiert. Er war zwar auch am Tiergarten, er war aber auf der anderen Seite. Ist natürlich genauso geschockt wie wir alle. Eigentlich findet man dafür gar keine Worte. Ich finde es einfach nur ganz traurig und der Schock sitzt natürlich tief.
0: Ja, absolut, weil es mal wieder völlig Unschuldige trifft. Wieder ein Anschlag mit einem Auto und längst nicht der erste Anschlag gezielt auf queere Menschen. Ivi aus Hellersdorf hat uns das hier gesagt.
2: Es ist einfach nur erschütternd, wenn Menschen auf die Straße gehen, um Spaß zu haben, um Liebe zu versprühen, Musik zu hören. Und es dann so endet. Es ist einfach unfassbar und es macht mich traurig.
0: Ja, in die Trauer mischt sich aber auch Sorge. Die Sorge, dass der Anschlag jetzt genutzt wird, um weiter zu spalten. Sabrina aus Erkner hat einen klaren Aufruf dagegen.
3: Unser Wunsch ist eigentlich, dass das Ganze jetzt nicht politisiert wird. Das sieht man in den Kommentarspalten bei Facebook, Insta, wo auch immer. Es ist einfach unfassbar viel Hass. Hass auf eine Menschenmenge, die eigentlich nur gesehen werden möchte und die einfach nur so genommen werden möchte, wie sie ist. Und unser Wunsch ist eigentlich auch an die Community und alle anderen da draußen, lass uns einfach zusammenstehen, egal ob hetero, ob queer, egal Religion oder Geschlecht, Hautfarbe, einfach die Mitte der Gesellschaft, dass wir uns einfach alle gegen den Hass da draußen hinstellen und was dagegen machen.
0: Ja, das haben viele hier bei uns in Berlin gestern auch schon gezeigt, dass sie genau das so wollen.

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9: Guten Morgen um 9:30. Jetzt alles, was wichtig ist aus Berlin-Brandenburg, Deutschland und der Welt.
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11: Ich bin Alexandra Eckel. Guten Morgen. Nach dem mutmaßlich islamistischen Anschlag auf den CSD in Berlin läuft die Debatte über Konsequenzen. Vor allem geht es um die Frage, warum der mutmaßliche Attentäter nach dem Jugendstrafrecht auf Bewährung verurteilt worden war. Der 21-Jährige soll am Samstag beim CSD einen Transporter in die Menschenmenge im Tiergarten gefahren, einen Menschen getötet und 29 weitere verletzt haben. Die Waldbrände in Frankreich und Spanien sind außer Kontrolle. Insgesamt mussten 300.000 Menschen in Sicherheit gebracht werden. In Spanien sind vor allem Madrid und Valencia von den Flammen bedroht. In Frankreich bewegt sich das Feuer auf die Stadt Bordeaux zu. Der parlamentarische Geschäftsführer der Unionsfraktion Bilger soll neuer Bundesverkehrsminister werden. Bundeskanzler Merz will ihn heute vorschlagen. Verkehrsminister Schnieder hatte gestern angekündigt, Merz um seine Entlassung zu bitten.
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12: Mit Ralf Gulke. Der Extremsportler Arda Saci kommt heute ins Rote Rathaus. Er ist im Mai 600 Kilometer zu Fuß durchs Death Valley gelaufen, bei extremer Hitze und fast ohne Schlaf. Dafür brauchte er etwas mehr als 5 Tage. Jetzt wird er vom regierenden Bürgermeister Wegner empfangen und trägt sich ins Gästebuch von Berlin ein.
9: Kurz nach 9:30 am Montag, hier ist der Berliner Rundfunk 91.4 und wir schauen nochmal, was heute früh auf den Straßen los ist, zusammen mit Max Kachur im Verkehrsstudio.
13: Es hat einen Unfall gegeben in Rudow auf der Fritz-Erler-Allee in Richtung Gropiusstadt. Hier ist gesperrt zwischen Hopfenweg und Efeuweg. Auf der A2 Richtung Berlin liegen Gegenstände auf der Fahrbahn. Zwischen Wollin und Brandenburg rechte und mittlere Spur sind betroffen. A10 südlicher Berliner Ring Richtung Dreieck Spreeau. Zwischen Genshagen und Rangsdorf liegen Fahrzeugteile auf der Fahrbahn. Die A13 Richtung Dresden, zwischen Duben und Lübbenau gibt es eine ungesicherte Unfallstelle. Die B101 Fahrt Liebenwerda Richtung Trebin, zwischen Luckenwalde und Woltersdorf ist ein Liegenbleiber auf der rechten Spur. Und Blitzer stehen in Prenzlauer Berg auf der Greifswalder Straße, in Heiligensee, Rote Chaussee und auf der A24 bei Kremmen. Danke für Ihre Staus und Blitzer unter Berlin 201 91 390. Gute Fahrt!
9: Das hochsommerliche Wetter kommt zurück, zumindest für ein paar Tage. Ab Mittwoch soll es Temperaturen über 30 Grad geben. Morgen auch schon ganz freundlich mit einem Sonne-Wolken-Mix bei 24 Grad. Und der Tag heute, der kommt oft wolkig, windig und nass daher. Die Sonne hat nur über den Vormittag, Mittag eine Chance, sich länger zu zeigen. Da soll es dann auch trocken bleiben. Die Temperaturen steigen dabei auf maximal 23 Grad an.
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9: Wir nehmen Sie mit in den Montagvormittag, jetzt mit einer Frau, die gerade an mehreren Projekten arbeitet. Dolly Parton bastelt, wie man hört, an neuer Musik. Es gibt ein Dolly Parton Hotel plus Museum über sie, neu in ihrer Heimat Nashville. Und Anfang Dezember startet am Broadway Dolly, a true original musical. Wir hören sie jetzt zusammen mit Kenny Rogers. Das ist Islands in the Stream.
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0: Der Montagmorgen beim Berliner Rundfunk 91.4 mit Simone Panteleit und Team, zu dem auch unser Berlin-Reporter Henry Parzefey gehört. Und er ist natürlich heute früh nur zu einem Thema unterwegs, der schockierende Anschlag auf den CSD am Samstag. Eine Frau tot, viele Menschen verletzt, zum Glück sind inzwischen alle außer Lebensgefahr. Beim Versuch, den mutmaßlichen Täter festzunehmen, ist er von der Polizei in einer Spandauer Kleingartenanlage erschossen worden. Und wie immer, wenn Polizisten ihre Dienstwaffe einsetzen müssen, laufen dazu Ermittlungen. Unser Berlin-Reporter Henry Parzefey war vorhin in Spandau, genau dort, wo die Polizei gestern mit einem Großaufgebot im Einsatz war.
1: Die Kleingartenanlage ist nicht weit vom S-Bahnhof Spandau weg. Man sieht den hohen Turm von der Straße aus, wenn man hier vorne dran steht. Das ist die Ruhlehmner Straße. Die führt vom Bahnhof über die Dischinger Brücke und nach der Havelüberquerung geht es dann hier rechts rein. Ob Abdul B. die Route genommen hat oder ob er eine Station früher ausgestiegen ist, Haltestelle Streso, wird jetzt sicherlich Schritt für Schritt geklärt. Man würde hier sowas jedenfalls nicht erwarten. Es ist eine ruhige Gegend gegenüber dieser Kleingartenanlage, ist ein Wohnviertel. Und ich habe tatsächlich jemanden gefunden, der das hier gestern hautnah mitbekommen hat oder fast hautnah. Name wollte er nicht sagen, weil er hier wahrscheinlich selber Gärtner ist.
2: First of all, I don't speak German.
1: English?
2: Yeah, English is fine.
1: I just wanted to ask what's in your mind after the showdown yesterday here.
2: So it's pretty weird because I was here 20 minutes before the incident happened.
1: Oh, really?
2: Yes. So I just walked with here with the dog and the baby, and of course, you feel powerless to do anything. My girlfriend is even more scared. Now she's a bit more afraid to go out. But in my opinion, we should not be scared. We should not let the terrorists win. And we should just go ahead and live our lives normally.
1: Ja, er sagt, er war 20 Minuten, bevor das gestern passiert ist, noch hier, so wie heute mit Hund und mit Baby. Und das macht natürlich ein mulmiges Gefühl. Seine Freundin traut sich jetzt gar nicht mehr raus, sagt er. Aber wir müssen unser Leben normal weiterleben und dürfen die Terroristen nicht gewinnen lassen. Jetzt geht's natürlich um die Auswertung der Tat, beziehungsweise läuft die schon. Hier habe ich gesehen, steht ein Auto mit Polizisten drin. Ob die Spurensicherung noch läuft oder ob die abgeschlossen ist, das konnte ich jetzt hier nicht nachprüfen. Was wir wissen, ist, dass es hier gestern ja zum Schusswaffengebrauch kam. Der Tatverdächtige ist daraufhin gestorben. Alles Weitere wird in den kommenden Stunden und Tagen rauskommen. Und natürlich geht jetzt auch schon die Diskussion los über die politischen Konsequenzen.
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11: Ich bin Alexandra Eckel. Guten Tag. Nach dem Angriff auf den Berliner CSD ist die Polizei mit einem Betreuungsangebot am Tatort. Wer Unterstützung braucht, kann sich bei der mobilen Wache melden. Die Wache ist in der Nähe des Platzes, wo die Blumen für die Opfer abgelegt wurden. Inzwischen wird über Konsequenzen aus dem Anschlag diskutiert. Der mutmaßliche 21-jährige Täter war schon mal verurteilt worden, zuletzt nach dem Jugendstrafrecht auf Bewährung, obwohl er schon als Gefährder bekannt war. Berlins Justizsenatorin Badenberg sagte in der ARD, unter anderem müsse das Jugendstrafrecht geprüft werden.
12: Wir hatten vergleichbare Fälle und härter zu bestrafen wären sie, wenn man das Erwachsenenstrafrecht anwenden würde. Nochmal, das ist eine Forderung, die wir seit Jahren stellen. Also insofern, solche Täter müssen konsequent und entschlossen zur Verantwortung gezogen werden.
11: Gestern hatte es mehrere Mahnwachen und Gedenkveranstaltungen gegeben. In der Marienkirche in Mitte fand ein Trauergottesdienst statt. Bundeskanzler Merz rief in seiner Rede die LGBTQ-Community auf, sich nicht einschüchtern zu lassen.
13: Jenseits aller parteipolitischen Meinungsverschiedenheiten. Wir werden die Freiheit unserer Gesellschaft verteidigen. Darauf können sich alle verlassen.
11: Der mutmaßliche Täter wurde gestern bei seiner Festnahme erschossen. Er soll mit einem Transporter in die Menschenmenge im Tiergarten gerast sein. Dabei starb eine Frau, 29 weitere Menschen wurden verletzt. Die Waldbrände in Frankreich und Spanien sind außer Kontrolle. Insgesamt mussten 300.000 Menschen in Sicherheit gebracht werden. In Spanien sind vor allem Madrid und Valencia von den Flammen bedroht. In Frankreich bewegt sich das Feuer auf die Stadt Bordeaux zu. Der parlamentarische Geschäftsführer der Unionsfraktion Bilger soll neuer Bundesverkehrsminister werden. Bundeskanzler Merz will ihn heute Mittag offiziell vorschlagen. Verkehrsminister Schnieder hatte gestern angekündigt, Merz um seine Entlassung zu bitten. Außerdem wird erwartet, dass Merz die Nachfolge von Generalsekretär Linnemann bekannt gibt, der Bundesgesundheitsminister wird. Auf Mallorca haben tausende Menschen gegen den Massentourismus protestiert. In der Inselhauptstadt Palma demonstrierten rund 25.000 Menschen. Sie forderten, die Besucherzahlen auf Mallorca zu begrenzen. Die Demonstranten machen den Tourismus für die Wohnungsnot auf der Insel verantwortlich.
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14: Mit Ralf Gulke. Im Roten Rathaus eröffnet heute eine Ausstellung zum Warschauer Aufstand von 1944. Sie erinnert an den Widerstand gegen die deutschen Besatzer. Der Aufstand wurde nach 63 Tagen niedergeschlagen, rund 200.000 Menschen wurden getötet. Die Ausstellung ist bis Anfang September zu sehen.
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15: Ja, Verkehr immer noch relativ ruhig. In Rudow in der Fritz-Erler-Allee Richtung Gropiusstadt zwischen Hopfenweg und Eferweg ist gesperrt. Da gab's einen Unfall. Dann A2 Richtung Berlin zwischen Wolin und Brandenburg. Gibt's Gefahr durch Gegenstände auf dem rechten und dem mittleren Fahrstreifen. A10 südlicher Berliner Ring Richtung Dreieck-Spreeau zwischen Genzhagen und Rangsdorf sind Fahrzeugteile auf der Fahrbahn. Und A13 Richtung Dresden zwischen Duben und Lübbenau kam es zu einem Unfall, da also bitte besonders vorsichtig fahren. Die neuesten Blitzer sind in Heiligensee, in der Rotenchaussee, in Prenzlauer Berg, in der Greifswalder Straße und auf der A24 bei Kremmen. Danke für Ihre Staus und Blitzer unter Berlin 201 91 390. Gute Fahrt! Berlin immer noch sehr wolkig gerade unterwegs. Aktuell liegen wir bei rund 17 Grad. Dazu können noch ein paar Schauer unterwegs sein. Und bis zum Mittag hin ziehen die aber langsam Richtung Polen wieder ab. Danach wird's freundlicher. Später sind in Berlin dann noch bis zu 23 Grad drin.
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10: Hi, hi, ich begleite Sie sehr gerne in Richtung Mittagspause. Mit ganz viel guter Laune, mit allem, was wichtig ist und natürlich mit lauter Lieblingsmusik. Und mit der machen wir auch direkt weiter.
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Einen ganz entspannten Vormittag wünschen wir Ihnen. Sie hören den Berliner Rundfunk 91.4 mit Simone Panteleit und Team. Und wir sprechen jetzt über etwas, das viele Jungs vor allem mitten in der Pubertät erwischt und was selbst vor den größten Stars nicht halt macht. Die Backstreet Boys zum Beispiel wollten eines Tages einen neuen Song aufnehmen. Nick Carter war da 15 Jahre alt, hat mitten im Stimmbruch gesteckt. Das Singen war schwierig für ihn und deswegen sind die anderen Jungs dann netterweise eingesprungen und haben den Song fertig aufgenommen. Das hier ist er. Quit Playing Games With My Heart. Jetzt bei Ihrem Berliner Rundfunk 91.4.

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8: Auf dem Stadtring 100 Richtung Treptow ab Schmargendorf bis Albuinstraße müssten Sie gerade 10 Minuten warten. Dann gab es ein paar Meldungen aus Brandenburg. A9 Richtung Leipzig zwischen Niemeck und Kleinmarzehns ist gerade gesperrt. Dann A10 westlicher Berliner Ring Richtung Hamburg gibt es in Vöben eine Baustelle. Dort brauchen Sie gerade 13 Minuten länger. Und A13 Richtung Schönefelder Kreuz zwischen Lübbenau und Starkow ist der rechte Fahrstreifen gesperrt. Da gibt es gerade einen Stau von 21 Minuten. Und ein Unfall gab es auf der L20 Richtung Havelland zwischen Schönwalde und Falkenberg. See, dort ist ebenfalls der rechte Fahrstreifen gesperrt. Die neuesten Blitzer stehen in Pankow, in der Wollangstraße, in der Schorfheide, in der Eichhorster Chaussee und in Putlitz am Wiesengrund. Danke für Ihre Staus und Blitzer und der Berlin 201 91 390. Gute Fahrt!
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8: Ja, ist noch sehr wolkig draußen. Aktuell liegen wir bei rund 18 Grad. Dazu kann hier und da nochmal ein Schauer vorbeiziehen. Im Laufe des Tages lockert sich dann aber wieder ab und die Sonne kommt dann wieder besser durch. Und heute werden es dann noch bis zu 23 Grad.
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Sex, Drugs, Rock'n'Roll. Daran denkt man ja sofort bei sehr erfolgreichen Musikern. Dem Klischee entsprechen viele aber nicht, wie zum Beispiel Enya. So wie ihre Musik klingt, mystisch, sanft, leise, so lebt sie auch. Zurückgezogen in einem Schloss in Irland, zeigt sich kaum öffentlich und war tatsächlich noch nie auf Tour. Zumindest musikalisch hat sie in den 80ern aber eine Weltreise gemacht mit Orinoco Flow. Hören wir jetzt bei ihrem Berliner Rundfunk 91.4.

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10: Ich bin Ralf Gulke. Guten Tag. Nach dem Anschlag auf den Christopher Street Day in Berlin ist ein zweiter Verdächtiger aus dem Gewahrsam entlassen worden. Der Spiegel berichtet, der Verdacht gegen den Iraner habe sich nicht erhärtet. Inzwischen läuft die Diskussion über Konsequenzen der mutmaßlich islamistisch motivierten Tat. Berlins Justizsenatorin Badenberg sagte der ARD, das Jugendstrafrecht müsse auf den Prüfstand.
11: Wir müssen grundsätzlich nicht nur für Gefährder, sondern wir müssen grundsätzlich schauen, ob die gesetzlichen Maßstäbe, die wir aktuell haben zur Anwendung des Jugendstrafrechts, ob diese Maßstäbe noch zeitgemäß sind. Aktuell ist es ja so, dass man erst ab 14 Jahren strafmündig ist. Zwischen 14 und 18 findet ausschließlich das Jugendstrafrecht Anwendung und zwischen 18 und 21 entscheidet das Gericht.
10: Nach dem Anschlag mit einer Toten und 29 Verletzten haben deutschlandweit viele Menschen der Opfer gedacht. Mahnwachen und Spontandemonstrationen gab es in etlichen Städten, vom rheinland-pfälzischen Mainz über Erfurt und Thüringen bis ins sächsische Dresden. Bundeskanzler Merz steht in der CDU in der Kritik. Grund ist sein Umgang mit dem entlassenen Verkehrsminister Schnieder. Nachdem dessen designierter Nachfolger Günzler Merz kurzfristig abgesagt hatte, stand dieser zunächst ohne Ersatz da. Schnieder schrieb von einem unwürdigen Zustand und erklärte seinen Rücktritt. Der Bundesvize der christlich-demokratischen Arbeitnehmerschaft Bäumler warf Merz Willkür vor. Eine Bundesregierung sollte nicht wie ein Feudalkönigreich geführt werden. Schnieders Nachfolger wird nun der CDU-Verkehrsexperte Bilger. Bei der Bekämpfung der verheerenden Waldbrände in der Nähe von Madrid zeichnen sich erste Fortschritte ab. Heute sollen die ersten Evakuierten zurückkehren können, teilte ein Regierungsvertreter mit. Demnach sei geplant, einen Campingplatz in El Escorial westlich von Madrid wieder zu eröffnen, aus dem 4.500 Menschen evakuiert worden waren.
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12: Mit Michel Kradel. Die Waldsiedlung Zehlendorf gehört jetzt zum UNESCO-Welterbe. Das hat das Welterbekomitee bei seiner Sitzung in Südkorea entschieden. Die Siedlung ist rund 100 Jahre alt, wurde von Architekt Bruno Taut mitgeprägt und ist auch als Papageiensiedlung bekannt. Für die Häuser im Bauhausstil gilt damit jetzt besonderer internationaler Schutz.
1: Wir haben es kurz nach 11, der Berliner Rundfunk 91.4, jetzt mit Wetter und Verkehr und mit Paul Witt.
13: Es gab einen Unfall auf der A111 Richtung Dreieck-Oranienburg zwischen Holzhauser Straße und Tunnel Ortskern Tegel. Dort ist der rechte Fahrstreifen gesperrt. Dann in Brandenburg A9 Richtung Leipzig zwischen Niemeck und Kleinmarzehns ist gesperrt. Und auf der A10 westlicher Berliner Ring Richtung Hamburg in Vöben eine Baustelle von 14 Minuten. Dann A13 Richtung Dresden zwischen Duben und Lübbenau ist der rechte Fahrstreifen gesperrt. Dort gibt es einen Stau von einer halben Stunde. Und es gab einen Unfall auf der L20 Richtung Havelland zwischen Schönwalde und Falkensee. Dort ist ebenfalls der rechte Fahrstreifen gesperrt. Die neuesten Blitzer stehen in Kreuzberg in der Ödre-Lorth-Straße, in Prenzlauer Berg in der Kniebrode-Straße, in Rheinsberg in der Rheinsberger Straße und in Schönefeld in der Hans-Grade-Allee. Danke für Ihre Staus und Blitzer unter 201 91 390. Gute Fahrt! Naja, langsam kommt doch das Wetter mal richtig raus. Aktuell liegen wir bei rund 18 Grad. Dazu viele Wolken. Später wird es dann noch freundlicher, teilweise sogar richtig sonnig bei maximal 23 Grad.
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1: Ob Sie im Büro sind, im Homeoffice oder heute mal einen freien Tag haben, was ich Ihnen sehr wünschen würde. Ich freue mich, dass Sie dabei sind und Ihre Lieblingsmusik spielen darf.
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1: Der stammt von George Michael und hat für richtig Furore gesorgt, als er rausgekommen ist. Denn es war der erste Song, der das Wort Sex im Titel hatte. Und weil unter anderem die englische BBC Angst hatte, dass sich die Radiohörer vor Empörung an ihrem Frühstücksbrötchen verschlucken, haben sie den Song aus dem Programm verbannt. Was das angeht, sind wir vom Berliner Rundfunk 91.4 deutlich entspannter. Und deshalb jetzt für Sie George Michael, I Want Your Sex, der Überraschungshit der Stunde.

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10: 100 Richtung Treptow ab Schmargendorf bis Albuinstraße gibt es gerade einen Stau von 10 Minuten. Und es gab einen Unfall auf der A111 Richtung Dreieck-Oranienburg zwischen Holzhauser Straße und Tunnelort Kerntegel. Dort ist der rechte Fahrstreifen gesperrt. Dann in Brandenburg A9 Richtung Leipzig zwischen Niemegk und Kleinmarzehns ist gesperrt. Ein Stau von 37 Minuten. Dann A10 westlicher Berliner Ring Richtung Hamburg gibt es in Fülmen eine Baustelle. Dort müsst ihr gerade 17 Minuten warten. Und A13 Richtung Dresden zwischen Duben und Lübbenau ist der rechte Fahrstreifen gesperrt, da gibt es einen Stau von 57 Minuten. Die neuesten Blitzer stehen in Westend, Fürstenbrunner Weg, Kreuzberg, Lobeckstraße, in Bad Belzig in der Niemecker Straße und in Teltow am Zeppelinufer. Danke für Ihre Staus und Blitzer unter Berlin 201 91 390. Gute Fahrt!
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10: Kurz vor 11:30 Uhr haben wir es. Es sieht noch sehr durchwachsen aus draußen. Aktuell liegen wir bei rund 19 Grad. Dazu sind die Wolken noch da, aber es wird langsam besser. Die Schauer ziehen mehr und mehr ab. Und danach kommt die Sonne auch öfter raus bei maximal 23 Grad.
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Durch den Tag geht's mit Ihrem Berliner Rundfunk 91.4. Wir sind Simone Panteleit und Team spielen für Sie die besten Hits aller Zeiten. Jetzt von Simon & Garfunkel, die auf dem Soundtrack des Films Die Reifeprüfung mit Dustin Hoffman drauf sind. Und tatsächlich ist es so, hätte es den Film nicht gegeben, hätte es auch den Song Mrs. Robinson nicht gegeben, also zumindest nicht so, wie wir ihn kennen. Simon & Garfunkel hatten den Song unabhängig vom Film geschrieben. Er hieß eigentlich Mrs. Roosevelt. Der Regisseur fand den Track aber total passend für den Film. Nur der Text musste halt ein bisschen geändert werden, damit er auch zum Filminhalt passt. Und so wurde aus Mrs. Roosevelt Mrs. Robinson.

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10: Ich bin Ralf Gulke. Guten Tag. Nach dem Angriff auf dem Berliner CSD ist die Polizei mit einem Betreuungsangebot am Tatort im Tiergarten. Wer Unterstützung braucht, kann sich bei der mobilen Wache melden. Inzwischen wird über Konsequenzen diskutiert. Der mutmaßliche 21-jährige Täter war schon mehrfach verurteilt worden. Zuletzt nach dem Jugendstrafrecht auf Bewährung, obwohl er als Gefährder bekannt war. Berlins Justizsenatorin Badenberg sagte in der ARD, das Jugendstrafrecht müsse geprüft werden.
11: Nach diesem Anschlag ziehe ich die Konsequenz, dass genau in solchen Fällen in der Tat die Täter härter zu bestrafen sind. Wir hatten vergleichbare Fälle und härter zu bestrafen wären sie, wenn man das erwartet. Erwachsenenstrafrecht anwenden würden. Nochmal, das ist eine Forderung, die wir seit Jahren stellen. Also insofern, solche Täter müssen konsequent und entschlossen zur Verantwortung gezogen werden.
10: Inzwischen ist der zweite Verdächtige wieder auf freiem Fuß. Der Verdacht gegen ihn habe sich nicht erhärtet, sagt die Polizei. Der mutmaßliche Täter war gestern in einer Spandauer Laubenkolonie erschossen worden. Kanzler Friedrich Merz treibt den Umbau seiner Regierung voran. Wirtschaftsstaatssekretärin Gitta Connemann wechselt nach Medienberichten ins Digitalministerium. Sie soll die Nachfolger von Philipp Amthor übernehmen, der neuer Staatsminister im Kanzleramt wird. Neue CDU-Generalsekretärin soll Franziska Hoppermann werden. Nachfolger von Patrick Schnieder als Verkehrsminister soll der bisherige parlamentarische Geschäftsführer Steffen Bilger werden. Die heftigen Waldbrände westlich der spanischen Hauptstadt Madrid rücken langsamer vor als in den vergangenen Tagen. Die Regionalregierung sprach von einer leicht verbesserten Situation. Das Feuer wühte aber weiterhin. In Frankreich gibt es im Kampf gegen die Waldbrände nahe Bordeaux einen kleinen Lichtblick. Die Zahl der aktiven Brandherde in der Gironde ist zurückgegangen. Unter Kontrolle ist das Feuer jedoch weiter nicht. In beiden Ländern mussten zehntausende Menschen in Sicherheit gebracht werden.
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12: Mit Michelle Gradell. In Spandauer Parks sind wieder Parkläuferinnen und Parkläufer unterwegs. Die Teams sollen in Grünanlagen ansprechbar sein, auf Regeln hinweisen und helfen, Streit zu schlichten. Sie ersetzen aber nicht Polizei und Ordnungsamt. Unterwegs sind sie unter anderem im Münsinger Park, am Lindenufer und im Südpark.
8: Hallo, einen schönen Mittag um jetzt 12 Uhr und 3 Minuten gleich. Bitte Vorsicht auf der A111 stadtauswärts. Zwischen Holzhauser Straße und Tunnel Ortskern Tegel ist die rechte Spur gesperrt. Da steht ein kaputter LKW. Auf der A111 stadteinwärts ist im Tunnel Ortskern Tegel die linke Spur gesperrt. Auch hier ist ein Fahrzeug liegen geblieben. Die A10, der nördliche Berliner Ring Richtung Dreieck-Barnim. Zwischen Birkenwerder und Mühlenbeck gibt es eine ungesicherte Unfallstelle. A10 westlicher Berliner Ring Richtung Dreieck-Werder. Zwischen Potsdam-Nord und Föhm 15 Minuten Stau. Genauso in der Gegenrichtung, da zwischen Großkreuz und Leest. Auf der A11 in Richtung Berlin hat es einen Unfall gegeben zwischen Pfingstberg und Joachimsthal. Auf der A13 Richtung Berlin eine Stunde Stau im Moment zwischen Dreieck Spreewald und Freiwalde. Da ist eine Baustelle, die rechte Spur ist gesperrt. Und die B96 Reinickendorf Richtung Fürstenberg. Zwischen dem Abzweig nach Buberow und Gransee ist ein Liegenbleiber auf der rechten Spur. Blitzer stehen in Mitte im Tunnel Alexanderplatz, in Westend auf dem Fürstenbrunner Weg und in Burg auf dem Gewerbering. Danke für Ihre Staus und Blitzer unter Berlin 201 91 390. Kommen Sie gut weiter. Es gibt einen Mix aus Sonne und Wolken. Ein bisschen Regen kann dabei sein bei Temperaturen bis zu 23 Grad. Aktuell messen wir 15 bis 20 Grad. Morgen am Dienstag dann Sonne und Wolken. Meistens trocken bei bis zu 25 Grad. Am Mittwoch wird es durchgehend sonnig sein bei dann auf einmal 32 Grad.
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8: Auch zwei Tage nach dem Anschlag auf den CSD hier in Berlin ist der Schock groß und es gibt neue Entwicklungen. Wir haben es bei Ralf in den Nachrichten gehört. Wir sprechen gleich genauer drüber, auch was der Anschlag in Berlin jetzt für CSDs woanders bedeutet. Am Samstag ist er in Hamburg, auch einer der größten Deutschlands. Viele andere Städte folgen noch diesen Sommer. Um 12.15 Uhr haben wir alle Infos für Sie nach den besten Hits aller Zeiten. Von den Eurythmics, von Supertramp und von Mike Oldfield jetzt. Ich bin Max Kachur. Schön, dass Sie bei mir sind.

0: Der Montagmittag beim Berliner Rundfunk 91.4. Nach dem Terroranschlag auf den CSD am Samstag hat es deutschlandweit gestern spontane Mahnwachen und Gedenkveranstaltungen gegeben. Hier bei uns in Berlin gab es einen Trauergottesdienst in der Marienkirche in Mitte. Alexandra Eckel aus der Nachrichtenredaktion.
1: Bei dem Gottesdienst waren unter anderem Bundeskanzler Merz und Berlins regierender Bürgermeister Wegner dabei. Merz hat die LGBTQ-Community dazu aufgerufen, sich nicht einschüchtern zu lassen. Viele Trauernde waren gestern auch am Brandenburger Tor zusammengekommen. Das war gestern Abend in den Regenbogenfarben angeleuchtet. Außerdem gibt es jetzt in der Nähe des Tatorts im Tiergarten eine mobile Polizeiwache. Dort können sich Menschen melden und finden Ansprechpartner und Betreuung. In vielen anderen Städten gab es auch Solidaritätsdemos, zum Beispiel in Hamburg, Dresden, Erfurt und Mainz. Und für heute Abend sind Aktionen unter anderem in München und Bremen geplant.
0: Über den mutmaßlichen Täter ist inzwischen bekannt, dass er schon früher aufgefallen war. Die Polizei hatte ihn schon als Gefährder beobachtet. Er soll versucht haben, sich der Terrormiliz IS anzuschließen. Und er war auch schon wegen der Vorbereitung einer schweren staatsgefährdenden Gewalttat verurteilt worden, nach dem Jugendstrafrecht. Und die Strafe wurde zur Bewährung ausgesetzt.
1: Anscheinend wollte ihm das Gericht noch eine Chance geben. Der mutmaßliche Täter war 21 und sollte wohl eine Deradikalisierung durchlaufen. Heute sollte laut Tagesspiegel ein Termin dazu stattfinden. Dass er auf freiem Fuß war und die Tat verüben konnte, das hat nun neue Diskussionen ausgelöst um die Frage, wann soll das Jugendstrafrecht gelten und wann nicht mehr. Berlins Justizsenatorin Badenberg hat heute Morgen in der ARD ganz klar gesagt, das Jugendstrafrecht müssen wir prüfen.
2: Nach diesem Anschlag ziehe ich die Konsequenz, dass die Täter härter zu bestrafen sind. Wir hatten vergleichbare Fälle und härter zu bestrafen wären sie, wenn man das Erwachsenenstrafrecht anwenden würde. Nochmal, solche Täter müssen konsequent und entschlossen zur Verantwortung gezogen werden.
1: Der Verdächtige wurde gestern nach rund 20 Stunden Fahndung in einer Gartenkolonie in Spandau bei seiner Festnahme erschossen. Ein anderer wurde aus dem Gewahrsam entlassen. Er stand vorübergehend im Verdacht, mit in dem Tatfahrzeug gesessen zu haben.
0: Soweit das Update aus der Nachrichtenredaktion von Alexandra Eckel. Wenn etwas Neues passiert, schauen wir da natürlich direkt drauf. 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
6: Jetzt haben wir es 12.31 Uhr. Vorsicht bitte auf der A111 stadtauswärts. Zwischen Holzhauser Straße und Tunnelortskern Tegel ist die rechte Spur gesperrt. Da steht ein kaputter LKW. Dann gucken wir auf die A9 Richtung Leipzig. Da hat es einen Unfall gegeben zwischen Niemeck und Kleinmarzehns. Unfall auch auf der A10. Vorsicht hier bitte auf dem nördlichen Berliner Ring Richtung Dreieck-Barnim zwischen Birkenwerder und Mühlenbeck. A10, der westliche Berliner Ring Richtung Dreieck-Werder zwischen Potsdam-Nord und Vögen, 15 Minuten Stau. In der Gegenrichtung sind es jetzt 20 Minuten zwischen Großkreuz und Leest. Auf der A11 in Richtung Berlin hat es einen Unfall gegeben zwischen Pfingstberg und Joachimsthal. Die A13 Richtung Berlin, hier über eine Stunde Stau zwischen Dreieck Spreewald und Freiwalde. Da ist eine Baustelle und die rechte Spur ist gesperrt. Die A15 Dreieck Spreewald Richtung Breslau zwischen Fetschau und Cottbus West ist ein Liegenbleiber auf der Fahrbahn. Und auf der A115 stadtauswärts liegen Gegenstände auf der Autobahn zwischen Kleinmachnow und Potsdam-Babelsberg. Die neuesten Blitzer stehen in Westend auf dem Fürstenbrunner Weg, in Mitte im Tunnel Alexanderplatz und in Burg auf dem Gewerbering. Danke für Ihre Staus und Blitzer unter Berlin 201 91 390. Gute Fahrt für Sie.
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6: Angenehmes Wetter. Temperaturen gehen heute noch hoch bis auf 23 Grad. Im Moment haben wir 15 bis 20 Grad. Dazu Sonne, Wolken und auch ein bisschen Regen. Morgen etwas wärmer, 25 Grad, dann auch hauptsächlich trocken mit einem Wechsel aus Sonne und Wolken.
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Hohe Stimmen in der Musikgeschichte. Das gibt's immer wieder. Hören wir auch immer mal wieder hier beim Berliner Rundfunk 91.4. Eine sehr hohe Männerstimme hat zum Beispiel George McRae. Wie hier am Ende von Rock Your Baby. Und auch Mika, der Sänger, kann echt sehr hoch singen. Schon krass, wenn man das kann, also vor allem als Mann. Morten Harket, das ist auch so jemand. Er hat ein starkes Falsett und einen extrem großen Stimmumfang von fast 5 Oktaven. Sehr gut zu hören am Ende von Take On Me. Den Song hören wir jetzt. Hier sind Aha.

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10: Ich bin Ralf Gulke. Guten Tag. Nach dem Anschlag auf den Christopher Street Day in Berlin ist ein zweiter Verdächtiger aus dem Gewahrsam entlassen worden. Der Spiegel berichtet, der Verdacht gegen den Iraner habe sich nicht erhärtet. Inzwischen läuft die Diskussion über Konsequenzen der mutmaßlich islamistisch motivierten Tat. Berlins Justizsenatorin Badenberg sagte der ARD, das Jugendstrafrecht müsse auf den Prüfstand.
11: Wir müssen grundsätzlich nicht nur für Gefährder, sondern wir müssen grundsätzlich schauen, ob die gesetzlichen Maßstäbe, die wir aktuell haben zur Anwendung des Jugendstrafrechts, ob diese Maßstäbe noch zeitgemäß sind. Aktuell ist es ja so, dass man erst ab 14 Jahren strafmündig ist. Zwischen 14 und 18 findet ausschließlich das Jugendstrafrecht Anwendung und zwischen 18 und 21 entscheidet das Gericht.
10: Nach dem Anschlag mit einer Toten und 29 Verletzten haben deutschlandweit viele Menschen der Opfer gedacht. Mahnwachen und Spontandemonstrationen gab es in etlichen Städten, vom rheinland-pfälzischen Mainz über Erfurt und Thüringen bis ins sächsische Dresden. Kanzler Friedrich Merz treibt den Umbau seiner Regierung voran. Wirtschaftsstaatssekretärin Gitta Connemann wechselt nach Medienberichten ins Digitalministerium. Sie soll die Nachfolger von Philipp Amthor übernehmen, der neuer Staatsminister im Kanzleramt wird. Neue CDU-Generalsekretärin soll Franziska Hoppermann werden. Nachfolger von Patrick Schnieder als Verkehrsminister soll der bisherige parlamentarische Geschäftsführer Steffen Bilger werden. Die Bundeswehr unterstützt Frankreich im Kampf gegen die verheerenden Waldbrände. Am Vormittag seien 2 Transporthubschrauber und Feuerlöschmaterial in den Südwesten Frankreichs entsandt worden, teilte das Bundesverteidigungsministerium in Berlin mit. Der Brand in der südwestfranzösischen Region Gironde hat bereits eine Fläche von 42.000 Hektar verwüstet. 220.000 Menschen mussten in Sicherheit gebracht werden. In Frankreich und auch in Spanien gibt es inzwischen Hoffnung auf eine Wetterbesserung. Der Mediziner und Erfinder der Plastination Gunther von Hagens ist tot. Er starb im Alter von 81 Jahren, teilte die Familie in Heidelberg mit. Hagens ist Schöpfer der umstrittenen Körperweltenausstellungen, die anhand von plastinierten Verstorbenen die Anatomie des menschlichen Körpers zeigen.
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12: Mit Michel Kradel. Die Waldsiedlung Zehlendorf gehört jetzt zum UNESCO-Welterbe. Das hat das Welterbekomitee bei seiner Sitzung in Südkorea entschieden. Die Siedlung ist rund 100 Jahre alt, wurde von Architekt Bruno Taut mitgeprägt und ist auch als Papageiensiedlung bekannt. Für die Häuser im Bauhausstil gilt damit jetzt besonderer internationaler Schutz.
9: Gucken wir auf die Straßen um 13.03 Uhr. Auf der A111 stadtauswärts ist ein LKW liegen geblieben zwischen Holzhauser Straße und Tunnelortskern Tegel auf der rechten Spur. Dann hat es einen Unfall gegeben auf der A9 in Richtung Leipzig zwischen Niemeck und Kleinmarzens. A10 nördlicher Berliner Ring Richtung Dreieck Barnim zwischen Birkenwerder und Mühlenbeck gibt es eine ungesicherte Unfallstelle. Stau gibt es auf der A10 im westlichen Berliner Ring Richtung Dreieck Werder zwischen Potsdam Nord und Föben 15 Minuten plus und in der Gegenrichtung 20 Minuten plus zwischen Großkreuz und Leest. Und da gucken wir noch auf die A13. Da gibt es ja heute einen richtig langen Stau in Richtung Berlin. Passiert aber weiterhin bei knapp einer Stunde jetzt zwischen Dreieck Spreewald und Freiwalde. Grund ist hier eine Baustelle, die rechte Spur ist gesperrt. Die neuesten Blitzer stehen in Pankow auf der Binzstraße, auf der A111 zwischen Schulzendorfer Straße und Weidmannsloser Damm und in Zossen Schöneicher Plan. Danke für Ihre Staus und Blitzer unter Berlin 201 91 390. Gute Fahrt! Es gibt einen Mix aus Sonne und Wolken. Ein bisschen Regen kann dabei sein. Die Temperaturen bis zu 23 Grad. Aktuell messen wir 15 bis 20 Grad. Morgen dann Sonne und Wolken. Meist trocken bei bis zu 25 Grad. Am Mittwoch wird es durchgehend sonnig sein bei dann auf einmal bis zu 32 Grad.
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9: So, und ich bin ganz froh, dass ich jetzt wieder normal sprechen kann. Ich weiß nicht, ob es Ihnen aufgefallen ist, aber die letzten Moderationen hatte ich echt ein bisschen zu kämpfen. Hatte voll den Frosch im Hals und gedacht, ich muss jeden Moment loshusten. Dankeschön an die liebe Kollegin Michelle Cradell für diesen Hustenbonbon oder was auch immer das war. Das hat auf jeden Fall was gebracht. Jetzt wieder gut. So, ich bin Max Kahua, bringen Sie durch den Tag mit allem, was wichtig ist, was Sie bewegt. Gleich auch mit Michelle Cradell, die wird bei mir im Studio sein. Dann werden wir nochmal sprechen über den Christopher Street Day und was sich da aktuell so entwickelt. Also bleiben Sie bei uns. Lieblingsmusik gibt's natürlich auch wie immer für Sie. Die besten Hits aller Zeiten. Gleich von den Proclaimers, von Michael Jackson und jetzt von Roxette.

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0: Ja, vor 48 Stunden, da war noch alles gut. Da wurde fröhlich gefeiert und demonstriert hier in Berlin beim Christopher Street Day. Jetzt, 48 Stunden später, liegen am Brandenburger Tor und am Tatort nach dem Anschlag ganz viele Blumen. Hier ist Ihr Berliner Rundfunk 91.4 mit Michelle Gradell aus der Nachrichtenredaktion. Hallo Michelle.
1: Hallo.
0: Ja, wie geht's dir jetzt weiter?
1: Ja, super viele Menschen haben da auch Kerzen und Schilder aufgestellt. Da steht dann zum Beispiel drauf, Liebe ist stärker als Hass. Heute ist da auch die Berliner Polizei unterwegs mit einer mobilen Wache, falls Menschen einfach reden wollen über das, was da passiert ist.
0: Ja, am Abend ist der mutmaßliche Täter in Spandau erschossen worden. Gibt es da jetzt noch was Neues?
1: Also ganz neu ist, dass der Verdächtige, der schon in der Nacht nach dem Anschlag festgenommen wurde, jetzt wieder frei ist, weil sich der Verdacht da doch nicht bestätigt hat. Mhm. Es stand im Raum, ob er vielleicht der Beifahrer gewesen sein könnte. Das war wohl aber nicht so. Ermittelt wird jetzt noch, wie es überhaupt zu dem Anschlag kommen konnte.
0: Der mutmaßliche Täter war ja auch vorbestraft, ne?
1: Genau, er ist auch erst im Mai aus der Jugendhaft entlassen worden. Mhm. Und viele fragen sich jetzt natürlich, wenn jemand versucht auszureisen, um sich dem IS anzuschließen, warum der dann nur eine Strafe auf Bewährung bekommt.
0: Ja.
1: Das hat was mit dem Jugendstrafrecht zu tun. Und darüber wird jetzt auch diskutiert, ob das angepasst werden muss.
0: Gibt es denn Folgen für andere CSDs?
1: Sicherheitskonzepte werden ja logischerweise aus Sicherheitsgründen nicht offengelegt, aber manche Veranstalter haben angekündigt, ihr Konzept nochmal überarbeiten zu wollen. Die geplanten CSDs sollen aber alle stattfinden. Es will sich dann niemand einschüchtern lassen. Das hat auch Bundeskanzler Friedrich Merz gesagt.
2: Und wir werden nicht zulassen, dass dieses Gift des Terrorismus und dieses Gift gegen unsere Freiheit weiter um sich greift in unserer Gesellschaft.
1: In Hamburg ist jetzt auch gerade Pride Week und am kommenden Samstag wird da, wie geplant, der CSD stattfinden.
0: Das ist schon mal die gute Nachricht da. Ja, nicht einschüchtern lassen. Ich glaube, das ist genau das Richtige. Danke dir, Michelle.
1: Gerne.
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9: Um 13.31 Uhr auf der A111 stadtauswärts ist ein defekter LKW auf der Fahrbahn zwischen Holzhauser Straße und Tunnelortskern Tegel. Die rechte Spur ist gesperrt. Auf der A113 stadtauswärts ist auch die rechte Spur gesperrt in Höhe Adlershof. Hier hat es einen Unfall gegeben. Unfall auch in Lichtenrade auf dem Mariendorfer Damm stadtauswärts in Höhe Bukower Chaussee. Da ist der gesamte Kreuzungsbereich gesperrt. A10 nördlicher Berliner Ring Richtung Dreieck Barnim. Zwischen Birkenwerder und Mühlenbeck gibt es eine ungesicherte Unfall. A10 westlicher Berliner Ring Richtung Dreieck-Havelland zwischen Großkreuz und Leest 25 Minuten Stau. Und sehr voll ist es weiterhin auf der A13 in Richtung Berlin. 50 Minuten die Passierdauer zwischen Dreieck Spreewald und Freiwalde. Grund ist eine Baustelle, die rechte Spur ist gesperrt. Blitzer stehen auf der A111 zwischen Weidmannslusterdamm und Schulzendorfer Straße, in Pankow auf der Binzstraße und in Zossen Schöneicher Plan. Danke für Ihre Staus und Blitzer unter Berlin 201 91 390 und eine gute Fahrt.
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9: Das ist angenehmes Wetter. Temperaturen gehen heute hoch bis auf 23 Grad. Im Moment haben wir 19 bis 21 Grad. Dazu mal sonniger, mal wolkiger und auch ein bisschen Regen ist dabei. Morgen wird es ein bisschen wärmer mit bis zu 25 Grad. Dann auch hauptsächlich trocken mit dem Wechsel aus Sonne und Wolken.
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0: Das Electric Light Orchestra und Livin' Thing. Einen schönen Montagmittag für Sie um 13.41 Uhr. Ja, und so viele von Ihnen schreiben uns immer, dass Sie uns wirklich den ganzen Tag hören, in jeder freien Minute. Das freut uns sehr, sehr doll. Und wir haben gute Nachrichten für Sie. Auch wenn Sie mal außerhalb von Berlin und Brandenburg sind, müssen Sie nicht auf uns verzichten.
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0: Wo auch immer es Sie diesen Sommer schon hin verschlagen hat, ob in eine andere Stadt oder schön ans Meer oder irgendwie in die Berge oder einfach aufs Land, wo es mal so ganz ruhig ist. Oder wo es Sie vielleicht auch noch hin verschlagen wird. Ne? Also nehmen Sie uns gerne mit in Ihren Koffer. Wir nehmen auch nicht viel Platz weg. Hören Sie uns einfach weltweit über die Berliner Rundfunk-App. Das geht, weiß ich nicht, in Südafrika auf Safari oder in Portugal an der Atlantikküste oder auf Rügen mit Blick aufs Meer. Einfach wo auch immer Sie sind. Setzen Sie gerne Ihr Fähnchen in der App, in der interaktiven Weltkarte, so wie auch Sarah aus Prenzlau.
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0: Ja, das freut uns. 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

0: 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Heute mal ganz persönlich. Was trifft auf dich zu? Ich lebe, um zu arbeiten? Oder ich arbeite, um zu leben?
1: Oh, kann ich mit beides antworten? Also, ich arbeite wirklich viel. Ich habe sehr oft eine 6-Tage-Woche und das macht mir auch total viel Spaß. Ich liebe wirklich meinen Beruf und ich ziehe da auch ganz viel für mich persönlich raus. Aber natürlich ist das auch Mittel zum Zweck. Also durch die viele Arbeit kann ich mir Träume erfüllen, wie zum Beispiel Reisen nach Italien, meinem Herzensort, oder nach Kanada, wo meine beste Freundin wohnt.
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10: Ich bin Ralf Gulke. Guten Tag. In der Union wächst die Wut über Friedrich Merz und seinen Umgang mit dem scheidenden Verkehrsminister Patrick Schnieder. Die CDU-Landtagsfraktion von Rheinland-Pfalz hat aus Protest einen bereits vereinbarten Besuch im Kanzleramt abgesagt. Das geht aus einem Brief des Fraktionsvorsitzenden Gensch an Merz hervor, der dem Spiegel vorliegt. Darin heißt es, ein persönlicher Austausch setzt ein Mindestmaß an gegenseitigem Vertrauen und Wertschätzung voraus, was leider nicht gegeben ist. Nach dem Angriff auf dem Berliner CSD ist die Polizei mit einem Betreuungsangebot am Tatort im Tiergarten. Wer Unterstützung braucht, kann sich bei der mobilen Wache melden. Inzwischen wird über Konsequenzen diskutiert. Der mutmaßliche 21-jährige Täter war schon mehrfach verurteilt worden. Zuletzt nach dem Jugendstrafrecht auf Bewährung, obwohl er als Gefährder bekannt war. Berlins Justizsenatorin Badenberg sagte in der ARD, das Jugendstrafrecht müsse geprüft werden.
11: Nach diesem Anschlag ziehe ich die Konsequenz, dass genau in solchen Fällen in der Tat die Täter härter zu bestrafen sind. Wir hatten vergleichbare Fälle und härter zu bestrafen wären sie, wenn man das erwartet. Erwachsenenstrafrecht anwenden würden. Nochmal, das ist eine Forderung, die wir seit Jahren stellen. Also insofern, solche Täter müssen konsequent und entschlossen zur Verantwortung gezogen werden.
10: Inzwischen ist der zweite Verdächtige wieder auf freiem Fuß. Der Verdacht gegen ihn habe sich nicht erhärtet, sagt die Polizei. Der mutmaßliche Täter war gestern in einer Spandauer Laubenkolonie erschossen worden. In Köpenick haben Polizisten auf einen mutmaßlichen Brandstifter geschossen. In der Nacht zu Sonntag wurden die Einsatzkräfte nach Polizei- und Justizangaben zu einem Mehrfamilienhaus in der Wendenschlossstraße gerufen, weil es starke Rauchentwicklung gab. Dort trafen die Beamten den 38-jährigen mutmaßlichen Brandstifter an. Er näherte sich bedrohlich und war mit einem Beil bewaffnet. Die Beamten schossen, der Mann kam ins Krankenhaus. Die Feuerwehr konnte den Brand löschen. Zwei Männer mussten mit Rauchvergiftungen ins Krankenhaus und das Gebäude ist vorerst nicht bewohnbar.
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12: Mit Michelle Gradell. In Spandauer Parks sind wieder Parkläuferinnen und Parkläufer unterwegs. Die Teams sollen in Grünanlagen ansprechbar sein, auf Regeln hinweisen und helfen, Streit zu schlichten. Sie ersetzen aber nicht Polizei und Ordnungsamt. Unterwegs sind sie unter anderem im Münsinger Park, am Lindenufer und im Südpark.
13: Wir haben aktuellen defekten LKW auf der rechten Spur der A111 Richtung Dreieck Oranienburg zwischen der Holzhauser Straße und dem Tunnelortskern Tegel. Und es gab einen Unfall auf der B96 in Lichtenrade Richtung Marlow in Höhe Burgower Chaussee. Auch in Brandenburg hat es gekracht auf der A10, dem nördlichen Berliner Ring, Richtung Dreieck Barnim zwischen Birkenwerder und Mühlenbeck. Und Achtung noch auf der A12, hier liegt ein Reifen auf der rechten Spur Richtung Frankfurt-Oder zwischen Friedersdorf und Storkow. Dann ist wegen Markierungsarbeiten noch die rechte Spur gesperrt auf der A13 Richtung Schönefelder Kreuz zwischen Lübbenau und Starkow. Und Achtung, im Kreis Teltow-Fleming auf der L73 zwischen Jenickendorf und Luckenwalde gab es einen Unfall. Blitzer stehen in Tempelhof auf der Dudenstraße, in Johannisthal auf dem Groß-Berliner Damm und in Eberswalde auf der Lessingstraße. Danke für Ihre Staus und Blitzer unter Berlin 201 91 390. Gute Fahrt. Es wird wieder ordentlich warm zur Mitte der Woche hin. Dafür heute nochmal recht durchwachsen. Ein bisschen Sonne guckt hier und da mal durch, aber jetzt zum Nachmittag ziehen nochmal einige Wolken auf und es kann hier und da noch ein bisschen regnen. Dazu gibt's heute maximal 23 Grad. Morgen am Dienstag wird's dann freundlich und trocken sein bei 24 Grad.
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13: Heute mit mir Luna Spanier um kurz nach zwei. Am Montagnachmittag, an dem ganz Berlin noch unter dem schrecklichen Ereignis vom Wochenende steht. Und nicht nur Berlin. In vielen Städten hat es gestern Mahnwachen und Gedenkminuten gegeben. Und auch heute sind weitere Mahnwachen geplant. In München, in Bremen und um 17.30 Uhr auch in Potsdam auf dem Alten Markt. Wir schauen aber gleich nochmal nach Berlin. Unsere Kiez-Reporterin Lisa Wennemer ist nochmal am Tiergarten, wo Trauernde heute Unterstützung bekommen. Und das hören Sie in ein paar Minuten. Jetzt starten wir erstmal mit Rick Astley, Chicago und Barclay James Harvest.
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0: Hallo, hier ist Ihr Berliner Rundfunk 91.4 an Ihrer Seite. Ja, Wut, Trauer, Unverständnis. Die Gefühle sind gemischt und auch am Montag noch deutlich spürbar in Berlin nach dem Anschlag auf den CSD am Samstag. Auch am Tatort in Tiergarten, wo jetzt unsere Kiez-Reporterin Lisa Wennemer ist. Und weil viele heute noch dort herkommen, um zu trauern, sind gleich mehrere Seelsorger heute vor Ort.
1: Ja, sowohl die Berliner Polizei als auch die Berliner Krisenintervention ist hier mit Seelsorgern und Seelsorgerinnen vor Ort. An allen Gedenkorten. Es gibt ja hier mehrere Stellen, wo Blumen abgelegt werden, Kerzen aufgestellt werden, Regenbogenfahnen abgelegt werden. Und es kommen so viele Menschen, wirklich, das reißt nicht ab. Viele liegen sich hier einfach in den Armen, viele weinen auch. Insgesamt ist es aber sehr still. Dabei kann Reden natürlich auch gut tun und deswegen sind eben die Seelsorger und Seelsorgerinnen hier vor Ort. Zum Beispiel Ute Bolze vom Kriseninterventionsteam. Kommen denn viele Leute wirklich aktiv auf Sie zu?
2: Ja, das Angebot der Notfallseelsorge wird genutzt. Wir haben mit den drei Kolleginnen und Kollegen, die wir hier sind, schon mehrere Gespräche geführt von Menschen, die auch nochmal zurückkommen, weil sie am Samstagabend dabei waren, bis hin zu Personen, die einfach eine bestimmte Angst und Sorge umtreibt. Und das sind dann entlastende Gespräche, die wir hier führen können.
1: Und was ist da Ihr Eindruck jetzt mit so ein bisschen zeitlichem Abstand zum Wochenende?
2: Die Menschen sind geschockt und die Menschen sind sehr traurig. Und das macht einen ja auch ein Stück weit hilflos. Und dann ist es immer gut, ein Stück in Gemeinschaft zu sein und sich getragen zu wissen.
1: Mhm. Ja, insgesamt 4 Seelsorger und Seelsorgerinnen vom Kriseninterventionsteam sind hier unterwegs. Die erkennen Sie an den lilanen Westen heute noch bis 19 Uhr. Und die Polizei hat auch noch mal zusätzlich Seelsorger hier im Einsatz. Und je nachdem, wie da der Bedarf ist, und meinen Eindruck nach ist der relativ groß, sind Sie auch morgen und vielleicht auch noch in den nächsten Tagen hier unterwegs.
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11: 10 Minuten können Sie gerade mehr einplanen auf der A100 Richtung Treptow zwischen der Detmolder Straße und der Albuinstraße. Außerdem steht ein defekter LKW rum auf der A111 Richtung Dreieck Oranienburg zwischen der Holzhauser Straße und dem Tunnel Ortskern Tegel. Hier ist die rechte Spur gesperrt. Achtung auch auf der B96 in Lichtenrade. Hier gab es einen Unfall Richtung Marlow in Höhe Bugower Chaussee. In Brandenburg gab es auch noch einen Unfall auf der A10, dem nördlichen Berliner Ring, Richtung Dreieck Barnim zwischen Birkenwerder und Mühlenbeck. Genauso wie auf der A10 Richtung Dreieck Werder zwischen Glindow und dem Dreieck Werder. Hier gab es auch einen Unfall. Und dann staut sich's noch auf der A10, dem westlichen Berliner Ring, Richtung Dreieck Werder zwischen Potsdam Nord und der Havelbrücke. Hier dauert es 20 Minuten länger. Achtung auch noch auf der A12. Hier liegt ein Reifen auf der rechten Spur Richtung Frankfurt-Oder zwischen Friedersdorf und Storkow. Blitzer stehen im Wedding auf der Afrikanischen Straße, in Mitte auf der Otto-Braun-Straße und in Babelsberg auf der Marlene-Dietrich-Allee. Danke für Ihre Staus und Blitzer unter Berlin 201 91 390. Kommen Sie gut an. Es ist auch heute noch mal sehr wechselhaft bei uns. Das ist vor allem für alle wetterfühligen Menschen echt nicht einfach. Zwischendurch kommt immer mal die Sonne raus, aber im Laufe des Nachmittags werden die Wolken auch ein bisschen dichter. Es kann hier und da immer noch ein bisschen regnen. Höchstwerte sind heute bei 23 Grad. Morgen am Dienstag soll es dann schon deutlich freundlicher sein. Trocken und bis zu 24 Grad.
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I Love You Always Forever von Donna Lewis für diesen Montagnachmittag. Der Berliner Rundfunk 91.4 ist an ihrer Seite. Und ich hoffe, Sie kommen bisher gut durch diesen Tag. Wir sind bei Ihnen und machen weiter mit den besten Hits aller Zeiten. Jetzt Axel F. von Harold Faltermeier.

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13: Ich bin Ralf Gulke. Guten Tag. Es wird eng für Friedrich Merz. Wegen seines Umgangs mit dem scheidenden Verkehrsminister Schnieder hat die CDU-Landtagsfraktion von Rheinland-Pfalz einen vereinbarten Besuch im Kanzleramt abgesagt. Das geht aus einem Brief des Fraktionschefs Gensch an Merz zurück, der mehreren Medien zugespielt wurde. Darin heißt es, ein persönlicher Austausch setze ein Mindestmaß an Vertrauen und Wertschätzung voraus, was leider nicht gegeben sei. Merz verteidigte Schnieders Entlassung.
14: Ich habe ihm erläutert, warum ich diese Neuaufstellung möchte. Denn es geht hier letztendlich auch um die Investitionen in unsere Infrastruktur, die schnell kommen müssen, die auch zeigen müssen, dass diese enorme Schuldenaufnahme ihre Rechtfertigung hat in einer schnellen Umsetzung in Verkehrsprojekten.
13: Schnieder hatte zuvor über unwürdige Zustände bei seiner Entlassung geklagt. Im CDU-Bundesvorstand gab es harten Widerspruch gegen Merz. Der Bremer Landesvorsitzende Strohmann sagte, sie leiten hier eine Partei und keine Firma. Die Hamburger Bundestagsabgeordnete Franziska Hoppermann ist neue CDU-Generalsekretärin. Der Bundesvorstand wählte die 44-Jährige zur Nachfolgerin von Carsten Linnemann, der Gesundheitsminister wird. Hoppermann sagte, sie freue sich auf die Aufgabe.
15: Politik ist für mich in allererster Form aber auch ein Dienst. Ein Dienst am Land und an den Menschen. Und so verstehe ich auch diese Aufgabe als Dienst an unserer Partei zum Wohle unseres Landes.
13: Das Votum für Hoppermann fiel einstimmig aus. Nach dem Anschlag auf den Christopher Street Day in Berlin läuft die Debatte über mögliche Folgen. Bundeskanzler Merz sprach die Frage der Bewegungsfreiheit von sogenannten Gefährdern an. Berlins Justizsenatorin Badenberg ist dafür, das Jugendstrafrecht zu verschärfen. Der 21 Jahre alte Täter war trotz seiner Verurteilung auf freiem Fuß. Inzwischen wurde bekannt, dass es sich bei der getöteten Frau um eine Polin aus Warschau handelt. Der Mediziner und Erfinder der Plastination Gunther von Hagens ist tot. Er starb im Alter von 81 Jahren, teilte die Familie in Heidelberg mit. Hagens ist Schöpfer der umstrittenen Körperweltenausstellungen, die anhand von plastinierten Verstorbenen die Anatomie des menschlichen Körpers zeigen.
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12: Mit Michelle Kradel. Die Waldsiedlung Zehlendorf gehört jetzt zum UNESCO-Welterbe. Das hat das Welterbe-Komitee bei seiner Sitzung in Südkorea entschieden. Die Siedlung ist rund 100 Jahre alt, wurde von Architekt Bruno Taut mitgeprägt und ist auch als Papageiensiedlung bekannt. Für die Häuser im Bauhausstil gilt damit jetzt besonderer internationaler Schutz.
16: 20 Minuten dauert es aktuell länger auf der A100, dem Stadtring Richtung Treptow, zwischen der Detmolder Straße und der Albuinstraße. Außerdem steht auch nach wie vor der defekte LKW auf der A111 Richtung Dreieck Oranienburg, zwischen der Holzhauser Straße und dem Tunnel Ortskern Tegel hier auf der rechten Spur. Und wir haben noch einen Ampelausfall in Steglitz auf dem Prellerweg in Höhe Grazer Damm. In Brandenburg, Achtung auf der A10, dem nördlichen Berliner Ring. Hier gab es einen Unfall Richtung Dreieck Barnim zwischen Birkenwerder und Mühlenbeck. Genauso wie Richtung Dreieck Werder. Hier hat es gekracht zwischen Glindow und dem Dreieck Werder. Dann dauert es aktuell 30 Minuten länger auf dem westlichen Berliner Ring Richtung Dreieck Havelland zwischen Großkreuz und Leest. Und es liegt noch ein Reifen auf der rechten Spur der A12 Richtung Frankfurt-Oder zwischen Friedersdorf und Storkow. Und die rechte Spur und der Standstreifen sind auch noch gesperrt auf der A13 Richtung Schönefelder Kreuz zwischen Lübbenau und Starkow. Blitzer stehen in Charlottenburg am Bohnhöfer Ufer, in Kreuzberg auf der Lobeckstraße und in Erkner auf der Seestraße. Danke für Ihre Staus und Blitzer unter Berlin 201 91 390. Kommen Sie gut an. Heute ist nochmal alles mit dabei. Ein bisschen Sonne, ein paar dickere Wolken und am Nachmittag auch noch hier und da ein bisschen Regen. Dazu erreichen wir 23 Grad. Morgen wird es dann schon wieder ein bisschen freundlicher. Soll trocken sein, sonnig und 24 Grad soll es geben.
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16: Heute mit mir Luna Spanier. Hallo, ich hoffe, Sie haben bisher einen angenehmen Montag. Wir spielen die besten Hits aller Zeiten und machen jetzt weiter mit Back to Life von Soul to Soul. Ein Song, der laut Band ganz losgelöst von irgendwelchen Trends entstanden ist. Sie haben einfach ihr Ding gemacht und nicht drüber nachgedacht, was musikalisch gerade in ist und was nicht. Finde ich eine sehr gute Entscheidung, denn der Song ist genau richtig so, wie er ist. Wir wünschen Ihnen noch einen schönen Montag weiterhin.

0: dabei. März hat die LGBTQ-Community dazu aufgerufen, sich nicht einschüchtern zu lassen. Viele Trauernde waren gestern auch am Brandenburger Tor zusammengekommen. Das war gestern Abend in den Regenbogenfarben angeleuchtet. Außerdem gibt es jetzt in der Nähe des Tatorts im Tiergarten eine mobile Polizeiwache. Dort können sich Menschen melden und finden Ansprechpartner und Betreuung. In vielen anderen Städten gab es auch Solidaritätsdemos, zum Beispiel in Hamburg, Dresden, Erfurt und Mainz. Und für heute Abend sind Aktionen unter anderem in München und Bremen geplant.
1: Über den mutmaßlichen Täter ist inzwischen bekannt, dass er schon früher aufgefallen war. Die Polizei hatte ihn schon als Gefährder beobachtet. Er soll versucht haben, sich der Terrormiliz IS anzuschließen. Und er war auch schon wegen der Vorbereitung einer schweren staatsgefährdenden Gewalttat verurteilt worden. Nach dem Jugendstrafrecht und die Strafe wurde zur Bewährung ausgesetzt.
0: Anscheinend wollte ihm das Gericht noch eine Chance geben. Der mutmaßliche Täter war 21 und sollte wohl eine Deradikalisierung durchlaufen. Heute sollte laut Tagesspiegel ein Termin dazu stattfinden. Dass er auf freiem Fuß war und die Tat verüben konnte, das hat nun neue Diskussionen ausgelöst um die Frage, wann soll das Jugendstrafrecht gelten und wann nicht mehr. Berlins Justizsenatorin Badenberg hat heute Morgen in der ARD ganz klar gesagt, das Jugendstrafrecht müssen wir prüfen.
2: Nach diesem Anschlag ziehe ich die Konsequenz, dass die Täter härter zu bestrafen sind. Wir hatten vergleichbare Fälle und härter zu bestrafen wären sie, wenn man das Erwachsenenstrafrecht anwenden würde. Nochmal, solche Täter müssen konsequent und entschlossen zur Verantwortung gezogen werden.
0: Der Verdächtige wurde gestern nach rund 20 Stunden Fahndung in einer Gartenkolonie in Spandau bei seiner Festnahme erschossen. Ein anderer wurde aus dem Gewahrsam entlassen. Er stand vorübergehend im Verdacht, mit in dem Tatfahrzeug gesessen zu haben.
1: Alexandra Eckel aus der Nachrichtenredaktion mit den neuesten Entwicklungen zum Anschlag auf dem CSD. Wir haben es natürlich weiterhin für Sie im Blick. 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
8: Dauert immer noch 20 Minuten länger auf dem Stadtring der 100 Richtung Treptow zwischen der Detmolder Straße und der Albuinstraße. Und nach wie vor steht der defekte LKW auf der A111 Richtung Dreieck Oranienburg zwischen der Holzhauser Straße und dem Tunnel Ortskern Tegel. Hier ist die rechte Spur gesperrt. In Brandenburg gab es einen Unfall auf der A10, dem nördlichen Berliner Ring, Richtung Dreieck Barnim zwischen Birkenwerder und Mühlenbeck. Und es staut sich auch noch auf dem westlichen Berliner Ring. 20 Minuten dauert es länger Richtung Dreieck Havelland zwischen Großkreuz und Leest. Achtung, auch auf der A10 Richtung Dreieck Werder zwischen Glindow und dem Dreieck Werder sind die rechte und mittlere Spur nach einem Unfall noch gesperrt. Und es liegen noch Holzteile auf der rechten Spur der A10 Richtung Dreieck Funkturm zwischen Michendorf und Samund. Blitzer stehen in Wilmersdorf auf der Bundesallee, in Mitte auf der Torstraße und in Frankfurt-Oder auf der Heilbronner Straße. Danke für Ihre Staus und Blitzer unter Berlin 201 91 390. Gute Fahrt! Halten Sie durch an alle Wetterfühligen. Es ist kein einfacher Tag für uns. Wir haben heute noch mal eine Mischung aus Sonne und Wolken. Und gerade jetzt am Nachmittag werden die Wolken wieder ein bisschen dichter. Und es kann auch hier und da ein bisschen runterregnen. Mehr als 23 Grad sind heute nicht drin. Morgen sieht schon ein bisschen besser aus. Dann soll es recht freundlich sein und trocken bleiben bei bis zu 24 Grad.
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Wir freuen uns, Sie an diesem Montag begleiten zu dürfen. Hier ist Ihr Berliner Rundfunk 91.4 mit den besten Hits aller Zeiten. Und ich hoffe, Sie kommen heute gut durch auf der Arbeit oder sind vielleicht auch schon im wohlverdienten Sommerurlaub. Lassen Sie es sich so richtig gut gehen. Wir machen jetzt weiter mit Herbert Grönemeyer. Hier ist Kinder an die Macht.

0: 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Heute mal ganz persönlich. Du bist ordentlich eingespannt zwischen Job und Familienleben. Welchen Freiraum hast du für dich bewahrt?
1: Ich weiß nicht, ob das ein Freiraum ist, aber ich mache eigentlich immer Mittagsschlaf. Das weiß und respektiert mittlerweile auch jeder, der mit mir zu tun hat, dass ich mich zwischendurch mal hinlegen muss. Ist bei dem Job aber, glaube ich, auch nicht so verwunderlich. Also wer immer sehr, sehr früh aufstehen muss und nachts auf wenig oder weniger Schlaf kommt, der muss sich den halt anderswo holen.
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14: Ich bin Ralf Gulke. Guten Tag. Die bei dem Anschlag beim Berliner Christopher Street Day getötete Frau stammt aus Polen. Das bestätigte ein Sprecher der Senatskanzlei. Sie war 65 Jahre alt und hielt sich gemeinsam mit ihrer Tochter in Berlin auf. Inzwischen läuft die Debatte über die Folgen des Anschlags. Kanzler Merz brachte die Frage der Bewegungsfreiheit sogenannter Gefährder ins Gespräch.
15: Ich verstehe bis heute nicht, wie es dazu kommen konnte, dass dieser Mann, der unter ständiger Beobachtung steht, sich unbeobachtet dem Christopher Street Day überhaupt nähern konnte. Und wenn die gesetzlichen Grundlagen für eine solche Maßnahme nicht ausreichen, dann muss man über gesetzliche Grundlagen sprechen, die das ermöglichen.
14: Justizsenatorin Badenberg will das Jugendstrafrecht überprüfen. In der Union wächst die Wut über Friedrich Merz und seinen Umgang mit dem scheidenden Verkehrsminister Patrick Schnieder. Die CDU-Landtagsfraktion von Rheinland-Pfalz hat aus Protest einen bereits vereinbarten Besuch im Kanzleramt abgesagt. Das geht aus einem Brief des Fraktionsvorsitzenden Gensch an Merz hervor, der dem Spiegel vorliegt. Darin heißt es, ein persönlicher Austausch setzt ein Mindestmaß an gegenseitigem Vertrauen und Wertschätzung voraus, was leider nicht gegeben ist. Die Bundeswehr unterstützt Frankreich im Kampf gegen die verheerenden Waldbrände. Am Vormittag seien 2 Transporthubschrauber und Feuerlöschmaterial in den Südwesten Frankreichs entsandt worden, teilte das Bundesverteidigungsministerium in Berlin mit. Der Brand in der südwestfranzösischen Region Gironde hat bereits eine Fläche von 42.000 Hektar verwüstet. 220.000 Menschen mussten in Sicherheit gebracht werden. In Frankreich und auch in Spanien gibt es inzwischen Hoffnung auf eine Wetterbesserung. In Köpenick haben Polizisten auf einen mutmaßlichen Brandstifter geschossen. In der Nacht zu Sonntag wurden die Einsatzkräfte nach Polizei- und Justizangaben zu einem Mehrfamilienhaus in der Wendenschlossstraße gerufen, weil es starke Rauchentwicklung gab. Dort trafen die Beamten den 38-jährigen mutmaßlichen Brandstifter an. Er näherte sich bedrohlich und war mit einem Beil bewaffnet. Die Beamten schossen, der Mann kam ins Krankenhaus. Die Feuerwehr konnte den Brand löschen. 2 Männer mussten mit Rauchvergiftungen ins Krankenhaus. Und das Gebäude ist vorerst nicht bewohnbar.
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13: Mit Michelle Gradell. In Spandauer Parks sind wieder Parkläuferinnen und Parkläufer unterwegs. Die Teams sollen in Grünanlagen ansprechbar sein, auf Regeln hinweisen und helfen, Streit zu schlichten. Sie ersetzen aber nicht Polizei und Ordnungsamt. Unterwegs sind sie unter anderem im Münsinger Park, am Lindenufer und im Südpark.
16: 20 Minuten dauert es aktuell länger auf dem Stadtring der A100 Richtung Treptow zwischen der Detmolder Straße und der Albuinstraße. Und in Brandenburg gab es einen Unfall auf der A10, dem nördlichen Berliner Ring, Richtung Dreieck-Barnim zwischen Birkenwerder und Mühlenbeck. 20 Minuten dauert es aktuell länger auf der A10, dem westlichen Berliner Ring, Richtung Dreieck-Werder zwischen Potsdam-Nord und der Havelbrücke. Und es staut sich auch noch ordentlich auf dem südlichen Berliner Ring, Richtung Dreieck-Werder zwischen Glindow und dem Dreieck-Werder. Hier ist nach einem Unfall nur noch eine Spur frei. 40 Minuten dauert es aktuell länger. Und Achtung auf der A13. Zwischen Bronco und Karlau sind in beide Richtungen Personen auf der Straße. Blitzer stehen in Halensee auf der Joachim-Friedrich-Straße, in Johannisthal auf dem Groß-Berliner Damm und in Falkensee auf der Hamburger Straße. Danke für Ihre Staus und Blitzer unter Berlin 201 91 390. Kommen Sie sicher an. Ab Mittwoch soll es hier wieder so richtig sommerlich werden. Bis zu 35 Grad sind dann drin. Heute ist es noch mal eher wechselhaft. Wir haben jetzt wieder ziemlich dichte Wolken am Himmel. Und da kann es auch immer mal wieder ein bisschen rausregnen. 23 Grad kriegen wir heute maximal. Morgen dann um einiges freundlicher. Und es soll auch trocken bleiben bei bis zu 24 Grad.
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16: Mit mir, Luna Spanier. Hallo am Montag. Und wir nehmen Sie gleich wieder mit in die Öffis. 175 U-Bahnhöfe hat Berlin und davon sind einige kurioserweise auch oberirdisch. Und die Stellen, an denen die U-Bahn in der Erde abtauchen, sind teilweise besonders spannend. Genau an so einer Stelle ist gleich unsere Kiez-Reporterin Lisa Wennemer. Ein Gleisabschnitt auf der Linie U1 und U3, der mal weltberühmt war. Warum? Das hören Sie in 10 Minuten in einer neuen Folge Nächster Halt Berlin. Los geht's jetzt mit Karma Chameleon von Culture Club.
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0: Kurz nach vier am Montag, das heißt, unsere Kiez-Reporterin Lisa Wennemer ist gerade wieder mit den Öffis unterwegs, um sie an die schönsten, interessantesten oder kuriosesten Bahnhöfe mitzunehmen. Heute ist es auf jeden Fall die Kategorie Kurios.
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0: Unterirdisch oder oberirdisch? Bei uns kann die U-Bahn beides. Und um von oben nach unten zu kommen, hat sich die BVG auch früher schon einiges einfallen lassen. Auf der Linie U1 bzw. U3 zum Beispiel, direkt nach dem U-Bahnhof Gleisdreieck, da geht's abwärts und dabei einmal rein in ein Wohnhaus. Und vor dem steht Lisa jetzt.
2: Jeder kennt dieses Haus. Das Haus in der Dennewitzstraße, durch das die U-Bahn durchfährt. Einmal schräg durch, in einem riesigen Tunnel aus Beton und Stahl. Alle paar Minuten. Und jetzt gerade kommt wieder eine. Die fährt jetzt, glaube ich, gerade direkt über mir. Und das mehrere hundert Mal am Tag. Den Tunnel gibt es seit 1926 und war damals eine Sensation. Weltweit wurde darüber berichtet. Eine U-Bahn, die durch ein Wohnhaus fährt. Das wurde als Peak der modernen Großstadt und des Fortschritts gefeiert. Selbst ein Haus kann die moderne U-Bahn nicht aufhalten. Tatsächlich hat wohl Geld dazu geführt, dass die U-Bahn hier durch das Wohnhaus fährt. Man musste hier nämlich einen Höhenunterschied von 19 Metern überwinden, also zwischen den Bahnhöfen Bülowstraße und Gleisdreieck. Und man hätte das Haus ja auch abreißen können. Das wäre aber wahrscheinlich teurer gewesen. So genau kann die BVG das heute aber nicht mehr rekonstruieren. Auf jeden Fall hat es sehr viele Schaulustige hierher gezogen. Früher gab es hier wohl eine Kneipe und da liest man in alten Berichten, die war immer rappelvoll, weil die Leute sich dieses Spektakel ansehen oder auch anhören wollten. Jetzt gerade kommt, glaube ich, auch gerade wieder eine, ja, ganz deutlich zu hören hier draußen. Und das ist wahrscheinlich die meistgestellte Frage, die die Bewohner und Bewohnerinnen hier in diesem Haus ertragen müssen. Wie laut ist es denn? Ja, die nervt das ganz schön. Und zwar nicht die U-Bahn, die laut ist, sondern diese Frage. Auch das liest man in vielen Berichten über dieses Haus. Deswegen klingel ich jetzt auch mal nicht hier an. Also man hört es wohl im Haus, es ist aber sehr gut schallisoliert. Es klirren da also keine Gläser und es soll sogar sehr beruhigend sein, wenn man sich mal dran gewöhnt hat.
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6: Und wir schauen auf die Straßen. Auf dem Stadtring staut es sich nach wie vor Richtung Treptow zwischen der Detmolder Straße und der Albuinstraße. 20 Minuten dauert es hier länger. Und auch Richtung Wedding auf der A100 gibt es einen 10-Minuten-Stau zwischen dem Innsbrucker Platz und Schmargendorf. In Brandenburg gab es ein paar Unfälle, zum Beispiel auf der A10 im nördlichen Berliner Ring Richtung Dreieck-Barnim zwischen Birkenwerder und Mühlenbeck. Außerdem auch Richtung Dreieck-Werder zwischen Glindow und dem Dreieck-Werder. Hier sind die rechte und mittlere Spur deshalb gesperrt. Und 20 Minuten dauert es aktuell länger auf dem westlichen Berliner Ring Richtung Dreieck-Werder zwischen Potsdam-Nord und der Havelbrücke. Achtung, auch noch auf dem östlichen Berliner Ring. Hier hat es auch gekracht Richtung Dreieck-Barnim zwischen Freienbrink und Erkner. Und Achtung, noch auf der A13 zwischen Bronco und Karlau sind in beide Richtungen Personen auf der Straße. Außerdem Achtung auf der A20 Richtung Rostock. Hier werfen Kinder Äpfel von einer Brücke zwischen dem Kreuz Uckermark und Prenzlau Süd. Blitzer stehen in Steglitz auf dem Grazer Damm, in Mitte auf der Torstraße und in Templin auf der Feldstraße. Danke für Ihre Staus und Blitzer unter Berlin 201 91 390. Gute Fahrt Ihnen. Es ist recht unbeständig heute. Wir haben ganz viele Wolken am Himmel und daraus kann es auch immer mal wieder rausregnen. 23 Grad kriegen wir heute maximal. Morgen, der Dienstag, soll dann aber schon ein bisschen freundlicher werden. Es soll trocken bleiben und wir erwarten bis zu 24 Grad.
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hier ist Ihr Berliner Rundfunk 91.4 an Ihrer Seite am Montagnachmittag. Wir sind bei Ihnen in den letzten Arbeitsstunden für heute. Ich hoffe, Sie hatten einen angenehmen Arbeitstag ohne viel Stress. Wir spielen die besten Hits aller Zeiten und machen jetzt weiter mit Ryan Paris und Deutsche Vita. Kommen Sie gut in Richtung Abend.

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15: Ich bin Ralf Gulke. Guten Tag. Die bei dem Anschlag am Berliner Christopher Street Day getötete Frau stammt aus Polen. Das bestätigte die Senatskanzlei. Sie war 65 Jahre alt und hielt sich gemeinsam mit ihrer Tochter in Berlin auf. Ein mutmaßlich islamistisch motivierter 21-Jähriger fuhr mit einem Auto im Tiergarten in eine Menschenmenge und attackierte weitere Opfer mit einer Stichwaffe. Der flüchtige Verdächtige wurde gestern von Spezialkräften in einer Kleingartenanlage in Spandau erschossen. Es wird eng für Friedrich Merz. Wegen seines Umgangs mit dem scheidenden Verkehrsminister Schnieder hat die CDU-Landtagsfraktion von Rheinland-Pfalz einen vereinbarten Besuch im Kanzleramt abgesagt. Das geht aus einem Brief des Fraktionschefs Gensch an Merz zurück, der mehreren Medien zugespielt wurde. Darin heißt es, ein persönlicher Austausch setze ein Mindestmaß an Vertrauen und Wertschätzung voraus, was leider nicht gegeben sei. Merz verteidigte Schnieders Entlassung.
16: Ich habe ihm erläutert, warum ich diese Neuaufstellung möchte. Denn es geht hier letztendlich auch um die Investitionen in unsere Infrastruktur, die schnell kommen müssen, die auch zeigen müssen, dass diese enorme Schuldenaufnahme ihre Rechtfertigung hat in einer schnellen Umsetzung in Verkehrsprojekten.
15: Schnieder hatte zuvor über unwürdige Zustände bei seiner Entlassung geklagt. Im CDU-Bundesvorstand gab es harten Widerspruch gegen Merz. Der Bremer Landesvorsitzende Strohmann sagte, sie leiten hier eine Partei und keine Firma. Die Hamburger Bundestagsabgeordnete Franziska Hoppermann ist neue CDU-Generalsekretärin. Der Bundesvorstand wählte die 44-Jährige zur Nachfolgerin von Carsten Linnemann, der Gesundheitsminister wird. Hoppermann sagte, sie freue sich auf die Aufgabe.
17: Politik ist für mich in allererster Form aber auch ein Dienst. Ein Dienst am Land und an den Menschen. Und so verstehe ich auch diese Aufgabe als Dienst an unserer Partei zum Wohle unseres Landes.
15: Das Votum für Hoppermann fiel einstimmig aus.
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18: Mit Michel Kradel. Die Waldsiedlung Zehlendorf gehört jetzt zum UNESCO-Welterbe. Das hat das Welterbekomitee bei seiner Sitzung in Südkorea entschieden. Die Siedlung ist rund 100 Jahre alt, wurde von Architekt Bruno Taut mitgeprägt und ist auch als Papageiensiedlung bekannt. Für die Häuser im Bauhausstil gilt damit jetzt besonderer internationaler Schutz.
19: Nach wie vor ist es recht voll auf dem Stadtring der 100. Richtung Treptow dauert es 20 Minuten länger zwischen der Detmolder Straße und der Albuinstraße. Und Richtung Wedding dauert es 10 Minuten länger zwischen dem Innsbrucker Platz und Schmargendorf. In Brandenburg gab es einen Unfall auf der A10, dem nördlichen Berliner Ring, Richtung Dreieck-Barnim zwischen Birkenwerder und Mühlenbeck. Und dann dauert es noch 20 Minuten länger auf der A10, dem westlichen Berliner Ring, Richtung Dreieck-Werder zwischen Potsdam-Nord und der Havelbrücke. Auch auf dem östlichen Berliner Ring dauert es 20 Minuten länger, Richtung Dreieck-Barnim, hier nach einem Unfall zwischen Freienbrink und Erkner. Und über 50 Minuten plus gibt es auf der A10, dem südlichen Berliner Ring, Richtung Dreieck-Werder zwischen Glindow und dem Dreieck-Werder. Blitzer stehen in Halensee auf der Joachim-Friedrich-Straße, in Rummelsburg auf der Hauptstraße und in Ludwigsfelde auf der Albert-Schweitzer-Straße. Danke für Ihre Staus und Blitzer unter Berlin 201 91 390. Kommen Sie gut an. Ein wechselhafter Tag ist das hier heute bei uns. So richtig stabil ist es draußen nicht. Das Einzige, was sich so durchzieht, sind die dichten Wolken. Immer mal wieder kann es aus denen auch ein bisschen noch runterregnen. Maximal gibt es heute 23 Grad und die haben wir natürlich schon erreicht. Morgen am Dienstag wird es dann ein bisschen freundlicher und es soll vor allem trocken bleiben bei 24 Grad.
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19: Wir sind bei Ihnen am Montag. Hi, Luna Spanier hier und wir versorgen Sie mit allem, was wichtig ist. Worüber Berlin und Brandenburg heute spricht und natürlich auch mit den besten Hits aller Zeiten. Und damit machen wir jetzt weiter. Hier ist Ghostbusters von Ray Parker Jr.

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9: 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Staut sich immer noch auf dem Stadtring der A100 Richtung Treptow. Zwischen der Detmolder Straße und der Albuin Straße dauert es 20 Minuten länger. Und 10 Minuten können Sie noch draufpacken Richtung Wedding zwischen dem Innsbrucker Platz und Schmargendorf. In Brandenburg hat es gekracht auf der A10, dem nördlichen Berliner Ring, Richtung Dreieck-Barnim zwischen Birkenwerder und Mühlenbeck. Außerdem dauert es noch 20 Minuten länger auf dem westlichen Berliner Ring, Richtung Dreieck-Werder zwischen Potsdam-Nord und der Havelbrücke. Achtung auch auf der A10 Richtung Dreieck-Werder. Zwischen Glindow und dem Dreieck-Werder sind die rechte und mittlere Spur nach einem Unfall noch gesperrt. Und es gab auch noch einen Unfall auf der B102 in Brandenburg an der Havel, der Rathenower Landstraße bis August-Bebel-Straße zwischen der Rosa-Luxemburg-Allee und der Gördenbrücke. Blitzer stehen in Mitte auf der Reinhardtstraße, in Köpenick auf der Spindlersfelder Straße und in Falkensee auf der Hamburger Straße. Danke für Ihre Staus und Blitzer unter Berlin 201 91 390. Kommen Sie gut an. Ein wechselhafter Tag hier heute bei uns. Vor allem bleibt jetzt noch recht viel Wind übrig und auch einige Wolken. Es soll aber größtenteils nicht mehr regnen. Bis zu 23 Grad haben wir heute maximal gekriegt. Die sind natürlich auch schon erreicht. Morgen der Dienstag, der sieht ein bisschen freundlicher aus und es soll trocken bleiben bei 24 Grad.
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Schönen Montagnachmittag wünschen wir Ihnen, kurz vor Feierabend. Sie sind vielleicht gerade auch schon am Überlegen, was Sie Schönes essen heute Abend. Oder Sie machen sich schon mal eine Platte, was noch im Haushalt erledigt werden muss. Um eine Sache müssen Sie sich keine Gedanken machen. Wir versorgen Sie mit der richtigen Mucke. Wir spielen die besten Hits aller Zeiten und machen jetzt weiter mit einem richtig schönen Liebessong. Hier ist Joyce Sims mit Come Into My Life, der Berliner Rundfunk 91.4 hier.

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1: Auf jeden Fall mein Mann, meine Familie, aber ganz klar auch mein Glaube. Also meine Eltern waren bzw. sind fromm. Ein doofes Wort, aber mir fällt gerade kein anderes ein. Und haben meine Schwestern und mich, als wir Kinder waren, auch so erzogen. Und das ist tief in mir drin. Auch wenn ich jetzt nicht jeden Sonntag in die Kirche gehe. Aber ich glaube daran, dass da jemand ist, der uns liebt, der uns hält. Und ich finde das sehr beruhigend und erleichternd, Dinge, die mich belasten und die ich eh nicht beeinflussen kann, auch einfach an eine höhere Stelle abgeben zu können.
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16: Ich bin Ralf Gulke. Guten Abend. Die bei dem Anschlag beim Berliner Christopher Street Day getötete Frau stammt aus Polen. Das bestätigte ein Sprecher der Senatskanzlei. Sie war 65 Jahre alt und hielt sich gemeinsam mit ihrer Tochter in Berlin auf. Inzwischen läuft die Debatte über die Folgen des Anschlags. Kanzler Merz brachte die Frage der Bewegungsfreiheit sogenannter Gefährder ins Gespräch.
17: Ich verstehe bis heute nicht, wie es dazu kommen konnte, dass dieser Mann, der unter ständiger Beobachtung steht, sich unbeobachtet dem Christopher Street Day überhaupt nähern konnte. Und wenn die gesetzlichen Grundlagen für eine solche Maßnahme nicht ausreichen, dann muss man über gesetzliche Grundlagen sprechen, die das ermöglichen.
16: Justizsenatorin Badenberg will das Jugendstrafrecht überprüfen. In der Union wächst die Wut über Friedrich Merz und seinen Umgang mit dem scheidenden Verkehrsminister Patrick Schnieder. Die CDU-Landtagsfraktion von Rheinland-Pfalz hat aus Protest einen bereits vereinbarten Besuch im Kanzleramt abgesagt. Das geht aus einem Brief des Fraktionsvorsitzenden Gensch an Merz hervor, der dem Spiegel vorliegt. Darin heißt es, ein persönlicher Austausch setzt ein Mindestmaß an gegenseitigem Vertrauen und Wertschätzung voraus, was leider nicht gegeben ist. Die Bundeswehr unterstützt Frankreich im Kampf gegen die verheerenden Waldbrände. Am Vormittag seien 2 Transporthubschrauber und Feuerlöschmaterial in den Südwesten Frankreichs entsandt worden, teilte das Bundesverteidigungsministerium in Berlin mit. Der Brand in der südwestfranzösischen Region Gironde hat bereits eine Fläche von 42.000 Hektar verwüstet. 220.000 Menschen mussten in Sicherheit gebracht werden. In Frankreich und auch in Spanien gibt es inzwischen Hoffnung auf eine Wetterbesserung. Der Mediziner und Erfinder der Plastination Gunther von Hagens ist tot. Er starb im Alter von 81 Jahren, teilte die Familie in Heidelberg mit. Hagens ist Schöpfer der umstrittenen Körperweltenausstellungen, die anhand von plastinierten Verstorbenen die Anatomie des menschlichen Körpers zeigen.
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8: Mit Michelle Gradell. In Spandauer Parks sind wieder Parkläuferinnen und Parkläufer unterwegs. Die Teams sollen in Grünanlagen ansprechbar sein, auf Regeln hinweisen und helfen, Streit zu schlichten. Sie ersetzen aber nicht Polizei und Ordnungsamt. Unterwegs sind sie unter anderem im Münsinger Park, am Lindenufer und im Südpark.
15: Auf der A100 gibt's immer noch ein bisschen Stau Richtung Treptow. Zwischen der Detmolder Straße und der Albuinstraße dauert's 10 Minuten länger. Richtung Wedding dauert's 10 Minuten länger zwischen dem Innsbrucker Platz und Schmargendorf. In Brandenburg hat es einen Unfall gegeben, deshalb sind jetzt die rechte und mittlere Spur gesperrt auf der A10 Richtung Dreieckwerder zwischen Glindow und dem Dreieckwerder. 10 Minuten dauert es auch noch länger auf der A10 im westlichen Berliner Ring Richtung Dreieckwerder zwischen Potsdam Nord und der Havelbrücke. Und auf der A11 ist wegen Bauarbeiten die rechte Spur gesperrt Richtung Kreuzuckermark zwischen Warnitz und Joachimsthal. Blitzer stehen in Mitte auf der Reinhardtstraße, in Köpenick auf der Spindlersfelder Straße und in Falkensee auf der Hamburger Straße. Danke für Ihre Staus und Blitzer unter Berlin 201 91 390. Gute Fahrt.
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15: Es ist ordentlich windig draußen, aber der Regen ist erstmal größtenteils durch. Auch heute Nacht soll es trocken bleiben. Nur im Süden Brandenburgs können ein paar Tropfen runterkommen. Morgen, der Dienstag, wird dann freundlicher als heute. Bis zu 24 Grad sind möglich.
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5: Der Regen ist erstmal durch. Übrig bleiben trotzdem noch ein paar Wolken und vor allem der Wind. Heute Nacht bleibt es größtenteils trocken. Nur im Süden Brandenburgs kann es noch mal ein bisschen tröppeln. 13 Grad gibt es heute Nacht maximal. Morgen am Dienstag erwarten wir um die 24 Grad und es soll recht freundlich und trocken sein.
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6: Ich bin Cornelius Dreger. Guten Abend. Wie soll der Staat mit islamistischen Gefährdern umgehen? Die Frage wird nach dem Anschlag auf den CSD in Berlin immer lauter gestellt. Der mutmaßliche Täter war trotz einer Verurteilung wegen Terrorvorbereitung auf freiem Fuß. Der 21-Jährige wurde nach Jugendstrafrecht verurteilt und kam deswegen mit Bewährung davon. Der grünen Innenexperte von Notz sagte im Ersten:
7: Jemanden, der einer von Menschenhass, Queerhass, Judenhass und Frauenhass getriebenen Ideologie anhängt, dem kann ich keine positive Sozialprognose erteilen. Da muss man die Mittel ausschöpfen, da muss der Rechtsstaat Zähne zeigen und das ist in der Vergangenheit zu wenig passiert.
6: Kanzler Merz hat seinen etwas holprigen Regierungsumbau nach dem Spahn-Rücktritt jetzt weitgehend abgeschlossen. Parlamentsgeschäftsführer Bilger löst Verkehrsminister Schnieder ab. Merz hatte eigentlich einen anderen Kandidaten für den Posten, der war aber kurzfristig abgesprungen. Schnieder hing danach in der Luft. In der CDU hatte der Umgang mit ihm für Kritik gesorgt. Merz sagte:
8: Die Situation, die dadurch entstanden ist, bedauere ich persönlich sehr. Ich habe Patrick Schnieder gestern und tue es heute noch einmal für seine geleistete Arbeit gedankt. Er hat als Bundesminister für Verkehr das Ministerium, das Haus neu aufgestellt und Reformen eingeleitet.
6: Bei Porsche werden in den nächsten Jahren 5000 weitere Stellen abgebaut, allerdings sozialverträglich ohne betriebsbedingte Kündigungen. Darauf haben sich Vorstand und Betriebsrat geeinigt. Gleichzeitig gibt es im Management Einschnitte beim Gehalt. Das soll die Standorte im Raum Stuttgart sichern. Bei den Waldbränden im Südwesten Frankreichs bekommen die Einsatzkräfte Unterstützung aus Deutschland. Das Verteidigungsministerium hat 2 Bundeswehrhubschrauber mit Löschmaterial losgeschickt. Hunderttausende Menschen mussten rund um Bordeaux in Sicherheit gebracht werden. Auch in Spanien wüten heftige Brände. Seine Körperweltenausstellungen kennt die ganze Welt. Nun ist der berühmte Leichenpräparator Gunther von Hagens tot. Der 81-Jährige starb am Freitag, wie seine Familie mitteilte. Mit der von ihm entwickelten Konservierungstechnik zeigte er die Anatomie von menschlichen Körpern an echten Leichen.
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10: Recht windig ist es draußen, regnen soll es aber heute Abend erstmal nicht mehr und auch nachts bleibt es größtenteils trocken. Nur im Süden Brandenburgs kommen ein paar Schauer runter. Die Temperaturen gehen runter auf 13 Grad. Morgen der Dienstag startet dann erstmal recht freundlich. Später kann es dann vor allem am Vormittag hier und da in Brandenburg ein bisschen regnen. 24 Grad erwarten wir morgen.
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0: 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Heute mal ganz persönlich. Wofür könntest du einen Orden bekommen?
1: Keine Ahnung. Das müssen andere entscheiden. Ja, aber also, weil man ja in der Regel für ehrenamtliches Engagement ausgezeichnet wird, wäre es wahrscheinlich auch bei mir das. Also ich habe ja vor ein paar Jahren eine Ausbildung gemacht zur ehrenamtlichen Begleiterin im Hospiz. Und vermutlich wäre das etwas, wofür man noch am ehesten sagen würde, dafür könnte es einen Orden geben.
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2: Ich bin Cornelius Dreger. Guten Abend. Als Reaktion auf den tödlichen Anschlag auf den CSD in Berlin hat Bundesinnenminister Dobrindt jetzt ein Sicherheitspaket angekündigt. Der Bild nannte er 3 zentrale Maßnahmen. Silas Quiring berichtet.
3: Dobrindt will zum einen an das Jugendstrafrecht ran. Wenn Täter zwar volljährig, aber noch unter 21 sind, können Gerichte bisher im Einzelfall entscheiden, ob das Jugendstrafrecht angewendet wird. Und genau das passierte auch beim mutmaßlichen Täter. Er war bei einer Verurteilung im Mai deshalb mit einer Bewährungsstrafe auf freiem Fuß geblieben. Außerdem will Dobrindt häufiger Fußfesseln einsetzen und die Regeln für die umstrittene Präventivhaft bundesweit vereinheitlichen.
2: Der mutmaßliche CSD-Attentäter galt bei den Behörden zuletzt offenbar schon als Hochrisikoperson. Das berichten NDR, WDR und die Süddeutsche. Demnach war an seinem Hauseingang auch eine Kamera installiert. Die Bilder sollen zeigen, wie er das Haus eine Stunde vor der Tat verlässt. Die Hängepartie beim Posten des Verkehrsministers ist vorbei. Steffen Bilger übernimmt das Amt von Patrick Schnieder. Das hat Kanzler Merz mitgeteilt.
4: Ich möchte, dass er im Bundesverkehrsministerium jetzt die Chancen nutzt, die das Investitionsprogramm aus unserem Sondervermögen bietet. Dazu gehört, dass privates Kapital zur Finanzierung unserer Infrastrukturmodernisierung mobilisiert wird. Dazu gehört auch, dass wir schneller und besser werden beim Thema Aufbruch in Deutschland bis hin zum Thema Kreditfähigkeit der Autobahngesellschaft.
2: Außerdem wird Franziska Hoppermann neue CDU-Generalsekretärin für Carsten Linnemann, der ins Gesundheitsministerium wechselt. Der Porsche-Vorstand hat sich mit dem Betriebsrat geeinigt. Die beiden Standorte im Raum Stuttgart werden bis 2035 gesichert. Dafür investiert der Konzern auch über 2 Milliarden Euro. Gleichzeitig sollen bis dahin aber auch 5.000 weitere Stellen sozialverträglich abgebaut werden. Italien und Portugal ist ein Riesenschlag gegen die Drogenmafia gelungen. Zusammen haben Polizisten aus beiden Ländern ein Schnellboot mit mehr als 2,5 Tonnen Kokain auf dem Atlantik gestoppt. Der Straßenverkaufswert der Drogen liegt bei 500 Millionen Euro.
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6: Der Regen ist erstmal durch, übrig bleiben trotzdem noch ein paar Wolken und vor allem der Wind. Heute Nacht bleibt es größtenteils trocken, nur im Süden Brandenburgs kann es noch mal ein bisschen tröppeln. 13 Grad gibt es heute Nacht maximal. Morgen am Dienstag erwarten wir um die 24 Grad und es soll recht freundlich und trocken sein.
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3: Ich bin Cornelius Dreger. Guten Abend. Bundesinnenminister Dobrindt will nach dem Anschlag auf den Berliner CSD ans Jugendstrafrecht ran. Die Anwendung bei erwachsenen Gefährdern ist inakzeptabel, sagte Dobrindt der Welt. Weil das bei unter 21-Jährigen bislang möglich ist, war der mutmaßliche Täter erst vor wenigen Monaten nur zu einer Bewährungsstrafe verurteilt worden. Auch Kanzler Merz sagte:
4: Wir werden mit Besonnenheit, aber auch mit Entschlossenheit reagieren müssen und vor allem die Frage beantworten müssen, wie es eigentlich sein kann, dass ein Mann, der so eingestuft ist, sich unbehelligt in die Nähe des Christopher Street Days begeben konnte und diesen Anschlag verüben konnte.
3: Der Fahrplan bei Porsche steht. Weitere 5000 Stellen fallen weg. Dafür werden die Standorte im Raum Stuttgart langfristig gesichert. Darauf haben sich Vorstand und Betriebsrat geeinigt. Silas Quiring.
5: Genau, das Stammwerk in Zuffenhausen und das Entwicklungszentrum in Weissach bleiben also erhalten. Bis 2035 werden aber eben 5000 weitere Stellen abgebaut, aber sozialverträglich. Also zum Beispiel über nicht neu besetzte Stellen und Mitarbeiter, die in Rente gehen. Es soll auch Aufhebungsverträge geben, aber keine betriebsbedingten Kündigungen. Gleichzeitig nimmt das Management Einschnitte bei der Gehaltserhöhung hin und der Konzern investiert über 2 Milliarden Euro, um die Werke nachhaltig zu modernisieren.
3: Jetzt ist es offiziell. Steffen Bilger wird neuer Verkehrsminister. Er löst Patrick Schnieder ab. Der Vorgang hatte für Kritik an Kanzler Merz gesorgt, weil er Schnieder das schon letzte Woche gesagt hatte, ihm dann aber sein Wunschnachfolger abgesprungen war. Außerdem wird Franziska Hoppermann neue Generalsekretärin der CDU. Bei den Waldbränden in Südeuropa können die Feuerwehrleute erste Erfolge verzeichnen. Einige der in Spanien evakuierten Menschen konnten zurück nach Hause. Im Südwesten Frankreichs ist die Lage stabil. Dafür brennt es jetzt auch in Portugal. Seit dem Nachmittag kämpfen im Norden und in der Mitte des Landes hunderte Einsatzkräfte gegen die Flammen. Seine Körperweltenausstellungen kennt die ganze Welt. Nun ist der berühmte Leichenpräparator Gunther von Hagens tot. Der 81-Jährige starb am Freitag, wie seine Familie mitteilte. Mit der von ihm entwickelten Konservierungstechnik zeigte er die Anatomie von menschlichen Körpern an echten Leichen.
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7: Recht windig ist es draußen, regnen soll es aber heute Abend erstmal nicht mehr und auch nachts bleibt es größtenteils trocken. Nur im Süden Brandenburgs kommen ein paar Schauer runter. Die Temperaturen gehen runter auf 13 Grad. Morgen der Dienstag startet dann erstmal recht freundlich. Später kann es dann vor allem am Vormittag hier und da in Brandenburg ein bisschen regnen. 24 Grad erwarten wir morgen.
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0: 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Welche alltägliche Aufgabe fühlt sich für dich sinnvoll an?
1: Klopapier nachlegen. Ja, fällt mir als erstes ein. Und ja, ich finde tatsächlich Badezimmer, in denen nur noch so drei traurige Blättchen Toilettenpapier hängen, wirklich schlimm. Also insofern bin ich immer sehr hinterher, dass da mindestens 2 bis 3 Rollen auf Vorrat stehen. Ich bin aber auch sonst der Typ, der am liebsten immer für alle Eventualitäten gewappnet sein will.
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2: Ich bin Anna Löwer. Guten Abend. Als Reaktion auf den tödlichen Anschlag auf den CSD in Berlin hat Bundesinnenminister Dobrindt jetzt ein Sicherheitspaket angekündigt. Der Bild nannte er 3 zentrale Maßnahmen. Silas Quiring berichtet.
3: Dobrindt will zum einen an das Jugendstrafrecht ran. Wenn Täter zwar volljährig, aber noch unter 21 sind, können Gerichte bisher im Einzelfall entscheiden, ob das Jugendstrafrecht angewendet wird. Und genau das passierte auch beim mutmaßlichen Täter. Er war bei einer Verurteilung im Mai deshalb mit einer Bewährungsstrafe auf freiem Fuß geblieben. Außerdem will Dobrindt häufiger Fußfesseln einsetzen und die Regeln für die umstrittene Präventivhaft bundesweit vereinheitlichen.
2: Die Hängepartie beim Posten des Verkehrsministers ist vorbei. Steffen Bilger übernimmt das Amt von Patrick Schnieder. Das hat Kanzler Merz mitgeteilt.
4: Ich möchte, dass er im Bundesverkehrsministerium jetzt die Chancen nutzt, die das Investitionsprogramm aus unserem Sondervermögen bietet. Dazu gehört, dass privates Kapital zur Finanzierung unserer Infrastrukturmodernisierung mobilisiert wird. Dazu gehört auch, dass wir schneller und besser werden beim Thema Aufbruch in Deutschland bis hin zum Thema Kreditfähigkeit der Autobahngesellschaft.
2: Außerdem wird Franziska Hoppermann neue Generalsekretärin für Carsten Linnemann, der ins Gesundheitsministerium wechselt. Der Porsche-Vorstand hat sich mit dem Betriebsrat geeinigt. Die beiden Standorte im Raum Stuttgart werden bis 2035 gesichert. Dafür investiert der Konzern auch über 2 Milliarden Euro. Gleichzeitig sollen bis dahin aber auch 5000 weitere Stellen sozialverträglich abgebaut werden. Bei den Waldbränden im Südwesten Frankreichs bekommen die Einsatzkräfte Unterstützung aus Deutschland. Das Verteidigungsministerium hat 2 Bundeswehrhubschrauber mit Löschmaterial losgeschickt. Hunderttausende Menschen mussten rund um Bordeaux in Sicherheit gebracht werden. Auch in Spanien und Portugal wüten heftige Brände. Auf Mallorca haben erneut tausende Menschen gegen den Massentourismus demonstriert. Viele Einheimische können sich kaum noch eine Wohnung auf der Ferieninsel leisten. Außerdem beklagen die Demonstranten, dass die Besuchermassen für Staus und Umweltverschmutzung sorgen.
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2: Ich bin Anna Löwer. Guten Abend. Bundesinnenminister Dobrindt will nach dem Anschlag auf den Berliner CSD ans Jugendstrafrecht ran. Die Anwendung bei erwachsenen Gefährdern ist inakzeptabel, sagte Dobrindt der Bild. Weil das bei unter 21-Jährigen bislang möglich ist, war der mutmaßliche Täter erst vor wenigen Monaten nur zu einer Bewährungsstrafe verurteilt worden. Auch Kanzler Merz sagte:
3: Wir werden mit Besonnenheit, aber auch mit Entschlossenheit reagieren müssen und vor allem die Frage beantworten müssen, wie es eigentlich sein kann, dass ein Mann, der so eingestuft ist, sich unbehelligt in die Nähe des Christopher Street Days begeben konnte und diesen Anschlag verüben konnte.
2: Der Fahrplan bei Porsche steht. Weitere 5000 Stellen fallen weg. Dafür werden die Standorte im Raum Stuttgart langfristig gesichert. Darauf haben sich Vorstand und Betriebsrat geeinigt. Silas Quiring.
4: Genau, das Stammwerk in Zuffenhausen und das Entwicklungszentrum in Weissach bleiben also erhalten. Bis 2035 werden aber eben 5000 weitere Stellen abgebaut, aber sozialverträglich. Also zum Beispiel über nicht neu besetzte Stellen und Mitarbeiter, die in Rente gehen. Es soll auch Aufhebungsverträge geben, aber keine betriebsbedingten Kündigungen. Gleichzeitig nimmt das Management Einschnitte bei der Gehaltserhöhung hin und der Konzern investiert über 2 Milliarden Euro, um die Werke nachhaltig zu modernisieren.
2: Nun ist es offiziell, Steffen Bilger wird neuer Verkehrsminister. Er löst Patrick Schnieder ab. Der Vorgang hatte für Kritik an Kanzler Merz gesorgt, weil er, Schnieder, das schon letzte Woche gesagt hatte, ihm dann aber sein Wunschnachfolger abgesprungen war. Außerdem wird Franziska Hoppermann neue Generalsekretärin der CDU. Um sich besser vor freidrehender künstlicher Intelligenz zu schützen, haben große US-Tech-Unternehmen jetzt eine Sicherheitsallianz gegründet. Etwa Microsoft und Nvidia wollen frei zugängliche KI-Modelle zur Cyberabwehr bereitstellen. Zuletzt hatte eine KI von OpenAI selbstständig eine andere Plattform gehackt. Seine Körperweltenausstellungen kennt die ganze Welt. Nun ist der berühmte Leichenpräparator Gunther von Hagens tot. Der 81-Jährige starb am Freitag, wie seine Familie mitteilte. Mit der von ihm entwickelten Konservierungstechnik zeigte er die Anatomie von menschlichen Körpern an echten Leichen.
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0: 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Heute mal ganz persönlich. Wenn du für den Rest deines Lebens nur ein Gericht essen könntest, was wäre das?
1: Das wäre vermutlich Kotelett mit Salzkartoffeln und Blumenkohl mit brauner Butter. Und meine Familie verarscht mich schon immer deshalb, wenn es darum geht, was wir heute essen. Dann sage ich sehr oft, ach, wie wäre es denn vielleicht mal wieder mit Kotelett? Und alle so, oh, nicht schon wieder. Ich weiß nicht, woher das kommt, aber ich esse es auf jeden Fall sehr gerne. Und ja, ich muss es nicht jeden Tag haben, aber ich kann das definitiv häufiger essen als vieles andere.
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2: Ich bin Anna Löwer. Guten Abend. Als Reaktion auf den tödlichen Anschlag auf den CSD in Berlin hat Bundesinnenminister Dobrindt jetzt ein Sicherheitspaket angekündigt. Der Bild nannte er drei zentrale Maßnahmen. Silas Quiring berichtet.
3: Dobrindt will zum einen an das Jugendstrafrecht ran. Wenn Täter zwar volljährig, aber noch unter 21 sind, können Gerichte bisher im Einzelfall entscheiden, ob das Jugendstrafrecht angewendet wird. Und genau das passierte auch beim mutmaßlichen Täter. Er war bei einer Verurteilung im Mai deshalb mit einer Bewährungsstrafe auf freiem Fuß geblieben. Außerdem will Dobrindt häufiger Fußfesseln einsetzen und die Regeln für die umstrittene Präventivhaft bundesweit vereinheitlichen.
2: Die Hängepartie beim Posten des Verkehrsministers ist vorbei. Steffen Bilger übernimmt das Amt von Patrick Schnieder. Das hat Kanzler Merz mitgeteilt.
4: Ich möchte, dass er im Bundesverkehrsministerium jetzt die Chancen nutzt, die das Investitionsprogramm aus unserem Sondervermögen bietet. Dazu gehört, dass privates Kapital zur Finanzierung unserer Infrastrukturmodernisierung mobilisiert wird. Dazu gehört auch, dass wir schneller und besser werden beim Thema Aufbruch in Deutschland bis hin zum Thema Kreditfähigkeit der Autobahngesellschaft.
2: Außerdem wird Franziska Hoppermann neue Generalsekretärin für Carsten Linnemann, der ins Gesundheitsministerium wechselt. Der Porsche-Vorstand hat sich mit dem Betriebsrat geeinigt. Die beiden Standorte im Raum Stuttgart werden bis 2035 gesichert. Dafür investiert der Konzern auch über 2 Milliarden Euro. Gleichzeitig sollen bis dahin aber auch 5000 weitere Stellen sozialverträglich abgebaut werden. Bei den Waldbränden im Südwesten Frankreichs bekommen die Einsatzkräfte Unterstützung aus Deutschland. Das Verteidigungsministerium hat 2 Bundeswehrhubschrauber mit Löschmaterial losgeschickt. Hunderttausende Menschen mussten rund um Bordeaux in Sicherheit gebracht werden. Auch in Spanien und Portugal wüten heftige Brände. Auf Mallorca haben erneut tausende Menschen gegen den Massentourismus demonstriert. Viele Einheimische können sich kaum noch eine Wohnung auf der Ferieninsel leisten. Außerdem beklagen die Demonstranten, dass die Besuchermassen für Staus und Umweltverschmutzung sorgen.
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1: Ich bin Anna Löwer. Nach dem Anschlag auf den CSD in Berlin hat Innenminister Dobrindt neue Sicherheitsmaßnahmen angekündigt. Zum Beispiel soll das Jugendstrafrecht künftig nicht mehr für heranwachsende Gefährder unter 21 Jahre angewendet werden. Denn der mutmaßliche Täter bekam wegen Terrorvorbereitung im Mai deshalb nur eine Bewährungsstrafe. Dobrindt sagte dazu im Ersten.
2: Die Staatsanwaltschaft hat dagegen Beschwerde eingelegt. Es hatten offensichtlich viele Bedenken dabei und deswegen bleibt es dabei. Wir brauchen Regeln, die dafür sorgen, dass Gefährder nicht mit Jugendstrafrecht behandelt werden und schon gleich gar nicht auf Bewährung in Freiheit kommen.
1: Außerdem will Dobrindt stärker auf Fußfesseln und die umstrittene Präventivhaft setzen. Der Fahrplan bei Porsche steht. Weitere 5000 Stellen fallen weg. Dafür werden die Standorte im Raum Stuttgart langfristig gesichert. Darauf haben sich Vorstand und Betriebsrat geeinigt. Silas Quiring.
3: Genau, das Stammwerk in Zuffenhausen und das Entwicklungszentrum in Weissach bleiben also erhalten. Bis 2035 werden aber eben 5000 weitere Stellen abgebaut, aber sozialverträglich. Also zum Beispiel über nicht neu besetzte Stellen und Mitarbeiter, die in Rente gehen. Es soll auch Aufhebungsverträge geben, aber keine betriebsbedingten Kündigungen. Gleichzeitig nimmt das Management Einschnitte bei der Gehaltserhöhung hin und der Konzern investiert über 2 Milliarden Euro, um die Werke nachhaltig zu modernisieren.
1: Nun ist es offiziell, Steffen Bilger wird neuer Verkehrsminister. Er löst Patrick Schnieder ab. Der Vorgang hatte für Kritik an Kanzler Merz gesorgt, weil er, Schnieder, das schon letzte Woche gesagt hatte, ihm dann aber sein Wunschnachfolger abgesprungen war. Außerdem wird Franziska Hoppermann neue Generalsekretärin der CDU. Bei den Waldbränden in Südeuropa können die Feuerwehrleute erste Erfolge verzeichnen. Einige der in Spanien evakuierten Menschen konnten zurück nach Hause. Im Südwesten Frankreichs ist die Lage derzeit stabil. Dafür brennt es jetzt auch in Portugal. Seit dem Nachmittag kämpfen im Norden und in der Mitte des Landes hunderte Einsatzkräfte gegen die Flammen. Seine Körperweltenausstellungen kennt die ganze Welt. Nun ist der berühmte Leichenpräparator Gunther von Hagens tot. Der 81-Jährige starb am Freitag, wie seine Familie mitteilte. Mit der von ihm entwickelten Konservierungstechnik zeigte er die Anatomie von menschlichen Körpern an echten Leichen.
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